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1: Im Studio Colin Mock. Millionen Menschen in Europa haben die Sonnenfinsternis bestaunt. Hier bei uns war die Sonne nicht ganz verdeckt, aber zu einem großen Teil. Auf Mallorca oder in Nordspanien war es noch ein bisschen spektakulärer. Dort war die Sonnenfinsternis eine totale. Es war die erste auf dem europäischen Festland seit 20 Jahren. Dementsprechend gab es in einigen sonst eher verschlafenen Orten einen ungewöhnlichen Besucheransturm. Die Touristen der ärmeren Regionen hoffen, dass die Besucher auf den Geschmack gekommen sind und dann immer wieder kommen. Handys von Angreifern manipulieren oder auch mehr Daten sammeln. Verfassungsschutz und Bundesnachrichtendienst sollen künftig mehr Befugnisse bekommen. Das Bundeskabinett hat eine Reform beschlossen, um besser auf Sicherheitsbedrohungen reagieren zu können. Kritik an den Plänen kommt von der Opposition. Sie sieht die Trennung von polizeilicher und geheimdienstlicher Arbeit gefährdet. Grünen-Fraktionsvize Konstantin von Notz sagt im Ersten:
2: Dobrindt versucht jetzt mit dieser Reform diese Trennung zu verwischen. Zukünftig sollen auch Agenten eben gegen Bürgerinnen und Bürger wirken können, ohne dass das wie bei der Polizei transparent und rechtsstaatlich überprüfbar erfolgt.
1: Das Niedrigwasser stellt die Wirtschaft vor neue Herausforderungen. Umweltminister Schneider und Verkehrsminister Bilger haben dabei unterschiedliche Ansichten, wie man mit dem Problem umgehen sollte. Schneider ist für einen Rückbau von Kanälen hin zu natürlichen Flüssen. Bilger schlägt dagegen vor, die Wasserstraßen auszubauen. Viele Deutsche trauen sich nicht, offen mit ihrem Arzt zu sprechen. Das geht aus einer Barmer-Umfrage hervor. Fast ein Fünftel hat beim Arzt schon mal Probleme aus Scham oder Misstrauen verschwiegen. Demnach machen das vor allem Frauen und jüngere Menschen. Nach der Champions League hat Paris Saint-Germain auch den UEFA Supercup-Titel verteidigt. Im Duell mit Europa-League-Gewinner Aston Villa setzten sich die Franzosen mit 2:1 durch. PSG ist erst der vierte Verein, der den Supercup zweimal hintereinander geholt hat.
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1: Im Studio Colin Mock. Und plötzlich ist die Sonne weg. Millionen Menschen haben sich hier bei uns und in anderen Teilen Europas die Sonnenfinsternis angeschaut. Das Wetter hat vielerorts mitgespielt und etwa in Nordspanien ist die Sonne für ein paar Sekunden sogar komplett verschwunden. Auch Mallorca war im Sonnenfinsternisfieber. Viele Touristen sind extra dafür angereist. Die spanische Wissenschaftsministerin sagte zum seltenen Naturschauspiel, das ist wie ein Weihnachtstag, der nur alle 100 Jahre kommt. Bei uns gibt's die nächste totale Sonnenfinsternis übrigens 2081. In der EU sollen weniger Verpackungen im Müll landen. Deshalb gelten jetzt erste strengere Regeln für Lebensmittelverpackungen. André Glatzel.
2: Ja, die dürfen ab sofort keine sogenannten Ewigkeitschemikalien mehr enthalten, also Stoffe wie PFAS, die zwar Wasser und Fett abweisen, aber als gesundheitsschädlich gelten. In den kommenden Jahren sollen weitere Verpackungen verschwinden, etwa Plastikschaumboxen für Burger und Co. oder kleine Shampooflaschen in Hotels. Auch kleine Ketchup- und Zuckertüten aus Plastik sollen nicht mehr im Restaurant genutzt werden. Außerdem verschwinden ab 2030 leichte Plastiktüten an der Supermarktkasse.
1: Handys von Angreifern manipulieren und mehr Daten sammeln. Verfassungsschutz und Bundesnachrichtendienst sollen künftig deutlich mehr dürfen als bisher. Das Bundeskabinett hat eine Reform beschlossen, um künftig auf Sicherheitsbedrohungen besser reagieren zu können. Der Einsatz von KI wird in vielen Unternehmen zu sinkenden Löhnen führen, vor allem bei Berufseinsteigern. Davon geht in einer Umfrage für das IFO-Institut jede zweite Firma aus. Beschäftigte mit Uni-Abschluss und Berufserfahrung können dagegen wohl eher auf bessere Bezahlung hoffen. Als erst vierter Verein in der Geschichte hat Paris Saint-Germain den UEFA Supercup verteidigt. 2:1 stand es am Ende für den Champions-League-Sieger gegen den Gewinner der Europa League Aston Villa. Vor PSG holten nur Real Madrid, die AC Mailand und Ajax Amsterdam zweimal hintereinander den Titel.
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1: Im Studio Colin Mock, schönen guten Morgen. Millionen Menschen in Europa haben die Sonnenfinsternis bestaunt. Hier bei uns war die Sonne nicht ganz verdeckt, aber zu einem großen Teil. Auf Mallorca oder in Nordspanien war es noch ein bisschen spektakulärer. Dort war die Sonnenfinsternis eine totale. Es war die erste auf dem europäischen Festland seit 20 Jahren. Dementsprechend gab es in einigen, sonst eher verschlafenen Orten, einen ungewöhnlichen Besucheransturm. Die touristenärmeren Regionen hoffen, dass die Besucher auf den Geschmack gekommen sind und dann immer wieder kommen. Vom Südwesten zieht die nächste Hitzewelle über Deutschland und verschärft die Trockenheit. Damit Flüsse bei niedrigen Pegelständen künftig trotzdem für Schiffe befahrbar bleiben, schlägt Verkehrsminister Bilger vor, sie tiefer auszubaggern. Das gebe mehr Sicherheit für den Warentransport. Umweltminister Schneider hält das allein nicht für die richtige Lösung. Er sagt:
2: Eine reine Vertiefung von Flüssen kann keine Antwort sein, sondern es braucht einen stärkeren Umbau unserer Flüsse oder wieder Rückbau weg von Kanälen hin zu natürlichen Flüssen mit Flussauenlandschaften, die das Wasser in der Fläche halten.
1: Nicht nur beobachten, sondern bei Cyberangriffen und Co. auch zurückschlagen. Das Bundeskabinett hat beschlossen, dass der Verfassungsschutz und der Bundesnachrichtendienst mehr dürfen sollen. Konkret geht es darum, mehr Daten zu sammeln und die Infrastruktur von Angreifern aktiv zu stören. Der Einsatz von KI wird in vielen Unternehmen zu sinkenden Löhnen führen, vor allem bei Berufseinsteigern. Davon geht in einer Umfrage für das IFO-Institut jede zweite Firma aus. Beschäftigte mit Uni-Abschluss und Berufserfahrung können dagegen wohl eher auf bessere Bezahlung hoffen. Nach der Champions League hat Paris Saint-Germain auch den UEFA Supercup-Titel verteidigt. Im Duell mit Europa-League-Gewinner Aston Villa setzten sich die Franzosen mit 2:1 durch. PSG ist erst der vierte Verein, der den Supercup zweimal hintereinander geholt hat.
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1: Im Studio Colin Mock, schönen guten Morgen. Und plötzlich ist die Sonne weg. Millionen Menschen haben sich hier bei uns und in anderen Teilen Europas die Sonnenfinsternis angeschaut. Das Wetter hat vielerorts mitgespielt und etwa in Nordspanien ist die Sonne für ein paar Sekunden sogar komplett verschwunden. Auch Mallorca war im Sonnenfinsternisfieber. Viele Touristen sind extra dafür angereist. Die spanische Wissenschaftsministerin sagte zum seltenen Naturschauspiel, das ist wie ein Weihnachtstag, der nur alle 100 Jahre kommt. Bei uns gibt's die nächste totale Sonnenfinsternis übrigens 2081. Das Niedrigwasser stellt die Wirtschaft vor neue Herausforderungen. Umweltminister Schneider und Verkehrsminister Bilger haben unterschiedliche Ansichten, wie man mit dem Problem umgehen sollte. Schneider ist für einen Rückbau von Kanälen hin zu natürlichen Flüssen. Bilger schlägt dagegen vor, die Wasserstraßen auszubauen, damit es bei niedrigen Pegelständen nicht mehr zu Problemen für die Schifffahrt kommt. Was konkret geplant ist, dazu sagte Bilger bei NTV.
2: Zum einen die Fahrrinne so zu vertiefen, dass man besser mit Niedrigwassersituationen zurechtkommt, den Hochwasserschutz zu verbessern. Und dann geht es aber auch um ökologischen Ausgleich. Und ich werbe auch wirklich um Unterstützung für die Wasserstraße als den umweltfreundlichsten Verkehrsträger, den wir haben.
1: Handys von Angreifern manipulieren und mehr Daten sammeln. Verfassungsschutz und Bundesnachrichtendienst sollen künftig deutlich mehr dürfen als bisher. Das Bundeskabinett hat eine Reform beschlossen, um künftig auf Sicherheitsbedrohungen besser reagieren zu können. Beim Arzt sprechen viele Menschen nicht über alles, was sie belastet. Eine Barmer-Umfrage zeigt, gut jeder Fünfte hat schon mal etwas aus Scham oder Misstrauen verschwiegen. Schwer fallen Gespräche über Partnerschaft, sexuelle Probleme oder häusliche Gewalt. Als erst vierter Verein in der Geschichte hat Paris Saint-Germain den UEFA Supercup verteidigt. 2:1 stand es am Ende für den Champions-League-Sieger gegen den Gewinner der Europa League Aston Villa. Vor PSG holten nur Real Madrid, die AC Mailand und Ajax Amsterdam zweimal hintereinander den Titel.
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1: Im Studio Holger Dilk, schönen guten Morgen. Temperaturen weit über 30 Grad, Trockenheit und Waldbrände, die Folgen des Klimawandels sind immer deutlicher zu spüren. In Deutschland gibt es auch weiterhin eine Mehrheit für einen konsequenten Klimaschutz. Das zeigt eine Bertelsmann-Studie. Über die Hälfte der Befragten forderten, dass der Staat mehr Geld in den Bereich steckt. Bertelsmann-Expertin Anna Maisiek.
2: Es klafft eine erhebliche Lücke zwischen der grundsätzlich hohen Befürwortung auf der einen Seite und der eher niedrigen Zufriedenheit mit der politischen Umsetzung auf der anderen Seite. Hinzu kommt, das Vertrauen in politische Akteure ist gering. Nur die wenigsten haben das Gefühl, dass ihre Sorgen und Interessen bei politischen Entscheidungen rund um den nachhaltigen Wandel tatsächlich Gehör finden.
1: Das Niedrigwasser in Deutschlands Flüssen macht den Binnenschiffern aktuell große Sorgen. Der Bundesverband der deutschen Binnenschifffahrt hat jetzt einen 3-Punkte-Plan zum Gegensteuern vorgelegt. Colin Mock.
3: BDB-Chef Schwan fordert in der Rheinischen Post unter anderem, dass die Förderung für niedrigwasseroptimierte Schiffe auch nächstes Jahr fortgesetzt wird. Gleichzeitig sollten die Fahrrinnen an Mittel- und Niederrhein aber auch schneller ausgebaut werden. Und der dritte Punkt, das Wasser im Rhein soll stärker gestaut werden können. Laut Schwan gehe es zudem nicht nur um die Schifffahrt, auch die Natur im Fluss stoße durchs Niedrigwasser an ihre Grenzen.
1: Auch die Kommunen schlagen wegen der Hitzewelle Alarm. Der Deutsche Städte- und Gemeindebund fordert einen besseren Hitzeschutz, unter anderem für Krankenhäuser und Altenheime. Präsident Spiegler sagte der Rheinischen Post, man sehe einen Investitionsbedarf von schätzungsweise 20 Milliarden Euro. Viele Deutsche trauen sich oft nicht offen, mit ihrem Arzt zu sprechen. Das geht aus einer Barmer Umfrage hervor. Fast ein Fünftel hat beim Arzt schon mal Probleme aus Scham oder Misstrauen verschwiegen. Demnach machen das vor allem Frauen und jüngere Menschen. Millionen Menschen in Europa haben die Sonnenfinsternis bestaunt. Hier bei uns war die Sonne nicht ganz verdeckt, aber zu einem großen Teil. Etwa in Nordspanien haben die Menschen eine totale Sonnenfinsternis gesehen. Dementsprechend gab es in einigen sonst eher verschlafenen Orten einen Besucheransturm. Johannes Liebmann aus Elmshorn hat bei der Schwimm-Europameisterschaft in Paris Gold über 800 Meter Freistil geholt. Der 19-Jährige, der inzwischen in Magdeburg trainiert, schwamm Europarekord. Hinter Liebmann holte Sven Schwarz aus Hannover Silber.
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4: Um 6:02, guten Morgen und gute Nachrichten. Nichts los auf den Straßen. Es wird nur geblitzt auf der A2 Richtung Berlin hinter Allerengelsleben und in Höhe der Raststätte Buckautal. Auf der A9 Richtung Berlin, Höhe der Raststätte Köckern, dann auf der B4 zwischen Torfhaus und Bad Harzburg. In Schönebeck, Straße Altfroße. Und Stefan hat auch noch einen gesehen. Wo denn?
5: Und zwar in Minzleben aus Redderbach kommend.
4: Minzleben aus Redderbach. Vielen Dank, Stefan. Falls ihr noch was habt, Blitzestaus, Behinderungen, könnt ihr uns gerne anrufen. Kostenfrei an der Rockline 0800, denn die 1 640 640. Mehr Verkehr, jeder zweite im Web und in der App. Wir wünschen gute Fahrt.
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4: Langweilig, langweilig. Wetter genau wie gestern um diese Zeit. Es gab Temperaturen teilweise im einstelligen Bereich. Die gibt es auch jetzt. Zum Beispiel in Haldensleben, da sind wir bei 8 Grad. Salzmünde bei Halle, da sind wir schon bei 11 Grad. Die Sonne scheint überall bei uns im Rockland und es bleibt auch so den ganzen Tag. Temperaturen, da kratzen wir denn nachher um die 30 Grad.
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4: Und dann wollen wir mal in den Donnerstag starten. Heute ist der 13. August 2026 und wir starten in diesem Tag mit Free, All Right Now und Musik aus Hannover von The Scorpions, Big City Nights. Mach an und laut.
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Havanna Morgen mit Free and All Right Now. 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Es ist jetzt 6:11 an diesem Donnerstagmorgen. Höchste Zeit für den ersten Kaffee des Tages. Muss ich erstmal kurz holen. Bist ja doch. Bist ja doch. Ist ja hinten. Darf ich nicht auf dem Pult haben. Wenn es auskippt, dann gibt es richtig Ärger. Das wisst ihr doch. So, unser erster Kaffee des Tages trinken wir auf einen jungen Mann, der beim SC Magdeburg zu Hause ist. Und zwar Schwimmer Johannes Liebmann. Deutschlands Supertalent. Juniorentiteln hat er gewonnen. Und gestern in Paris das erste Seniorentitel. Goldmedaille über 800 Meter Freistil. Und das im neuen Europarekord. Großartig. Sein Teamkollege Sven Schwarz aus Hannover, der war Zweiter, also Doppelsieg für die deutschen Schwimmer in Paris bei der EM. Also, Johannes, ich freue mich, wenn du wieder da bist in Magdeburg, dann sehen wir uns wieder auf den Kaffee. Und jetzt der Kaffee geht auf dich. Ich bin mir sicher, irgendwann bist du Olympiasieger. Definitiv. So. Oh, der erste Kaffee, der schmeckt immer am besten. Und die Musik, oh, hört sich großartig an. Extreme Wholehearted gibt es gleich nach Puddle of Mud and Blurry. Mach an und laut.

20 nach 6 am Donnerstag. Hier ist Rockland am Morgen und der Foreign Tons von The Rolling Stones. Platz 1 in der deutschen Charts ist es gelandet, als es dann rauskam. Und historische Rekorde. Das 12. Nummer 1 Album in den deutschen Charts. Sehr gut. It's Only Rock'n'Roll war nicht ganz so erfolgreich. Platz 12 in den deutschen Charts. 1974 aus dem gleichnamigen Album gibt's der Single It's Only Rock'n'Roll hier auf Rockland.

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6: Im Studio Holger Dilk. Schönen guten Morgen. Temperaturen weit über 30 Grad, Trockenheit und Waldbrände, die Folgen des Klimawandels sind immer deutlicher zu spüren. In Deutschland gibt es auch weiterhin eine Mehrheit für einen konsequenten Klimaschutz. Das zeigt eine Bertelsmann-Studie. Über die Hälfte der Befragten forderten, dass der Staat mehr Geld in den Bereich steckt. Bertelsmann-Expertin Anna Maisiek.
7: Es klafft eine erhebliche Lücke zwischen der grundsätzlich hohen Befürwortung auf der einen Seite und der eher niedrigen Zufriedenheit mit der politischen Umsetzung auf der anderen Seite. Hinzu kommt, das Vertrauen in politische Akteure ist gering. Nur die wenigsten haben das Gefühl, dass ihre Sorgen und Interessen bei politischen Entscheidungen rund um den nachhaltigen Wandel tatsächlich Gehör finden.
6: Das Niedrigwasser in Deutschlands Flüssen macht den Binnenschiffern aktuell große Sorgen. Der Bundesverband der deutschen Binnenschifffahrt hat jetzt einen 3-Punkte-Plan zum Gegensteuern vorgelegt. Colin Mock.
8: BDB-Chef Schwan fordert in der Rheinischen Post unter anderem, dass die Förderung für niedrigwasseroptimierte Schiffe auch nächstes Jahr fortgesetzt wird. Gleichzeitig sollten die Fahrrinnen an Mittel- und Niederrhein aber auch schneller ausgebaut werden. Und der dritte Punkt, das Wasser im Rhein soll stärker gestaut werden können. Laut Schwan gehe es zudem nicht nur um die Schifffahrt, auch die Natur im Fluss stoße durch Niedrigwasser an ihre Grenzen.
6: Auch die Kommunen schlagen wegen der Hitzewelle Alarm. Der Deutsche Städte- und Gemeindebund fordert einen besseren Hitzeschutz, unter anderem für Krankenhäuser und Altenheime. Präsident Spiegler sagte der Rheinischen Post, man sehe einen Investitionsbedarf von schätzungsweise 20 Milliarden Euro. Viele Deutsche trauen sich oft nicht offen, mit ihrem Arzt zu sprechen. Das geht aus einer Barmer-Umfrage hervor. Fast ein Fünftel hat beim Arzt schon mal Probleme aus Scham oder Misstrauen verschwiegen. Demnach machen das vor allem Frauen und jüngere Menschen. Millionen Menschen in Europa haben die Sonnenfinsternis bestaunt. Hier bei uns war die Sonne nicht ganz verdeckt, aber zu einem großen Teil. Etwa in Nordspanien haben die Menschen eine totale Sonnenfinsternis gesehen. Dementsprechend gab es in einigen sonst eher verschlafenen Orten einen Besucheransturm. Johannes Liebmann aus Elmshorn hat bei der Schwimm-Europameisterschaft in Paris Gold über 800 Meter Freistil geholt. Der 19-Jährige, der inzwischen in Magdeburg trainiert, schwamm Europarekord. Hinter Liebmann holte Sven Schwarz aus Hannover Silber.
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9: Um 6.32 Uhr, guten Morgen. Eine Meldung ist aus dem Landkreis Harz, denn zwischen Wertersleben und Thale, hier sind Schafe auf der Fahrbahn, also ein bisschen aufpassen. Auch hier wird aufgepasst, denn es wird geblitzt auf der A2 Richtung Berlin hinter Allerengesleben und in Höhe der Raststätte Buckautal. Dann auf der A9 Richtung Berlin, Höhe der Raststätte Köckern, Blitzer auf der B4 zwischen Torfhaus und Bad Harzburg. In Schönebeck, Straße Alt-Frohse wurde aufgebaut, dann in Parschau in Richtung Burg und im Minzleben aus Redeberg. Dankeschön. Habt ihr noch was? Blitzer, Staus, Behinderungen bei uns im Rockline gesehen? Dann ruft uns bitte an, kostenfrei an unser Rockline 0800, denn die 1-640-640 oder schickt mir eine WhatsApp direkt ins Studio. Die Nummer findet ihr auf rockline.fm. Dankeschön und gute Fahrt.
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9: Sandesleben bei Hettstedt meldet 11 Grad im Moment. Alle Fenster auf in der Wohnung, durchlüften, was das Zeug hält. Denn heute Nachmittag wird es wieder heiß, bis zu 31 Grad und Sonne, Sonne, Sonne. Ausführliche Wetter auch für die nächsten Tage gibt es gleich hier auf Rockland. Vorher Musik von der Little River Band, The Night Owls. Das hier ist Foreigner, Heart to turns to stone. Englishman Warren Green wünscht euch einen schönen Start in den Donnerstag. Jetzt aber mach an und laut. Die

hier am Morgen um 6.41 Uhr mit der Little River Band, The Night Owls. Gleich für euch Bon Jovi and You Give Love a Bad Name. Kurzer Blick aufs Wetter. Ihr seht schon, die Sonne ist wieder da. Und sie bleibt uns den ganzen Tag erhalten bei Temperaturen bis zu 31 Grad. Sehr höher Waldbrandgefahr, denn es bleibt auch heute wieder trocken. In der Nacht sternenklar, kein Regen, 16 bis 11 Grad. Und dann morgen am Freitag, ja, schießen wir ein bisschen den Vogel ab. Es geht wieder nach oben mit den Temperaturen 32 bis 35 Grad. Und am Sonnabend auch viel Sonnenschein bei bis zu 33 Grad. 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Die größten Rocksongs aller Zeit mit Linkin Park. Leave out all the rest.

Bon Jovi, You Give Love a Bad Name. Gut zu sehen, wie John Bon Jovi wieder auf der Bühne ist nach seinen Kehlkopf-Operation. Alles gut verlaufen, jetzt alles wieder gut verheilt und er kann wieder auf der Bühne auftreten. Rockland ist hier um 7:12. Wir gehen jetzt zu Nachrichten um 7 mit John Mellencamp, mit Mr. Mister und mit Blondie und Sunday Girl. Gute Laune an diesem Donnerstag, machen und laut.

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6: Im Studio Holger Dilk, schönen guten Morgen. Was tun, um auf Hitze, Trockenheit und Niedrigwasser zu reagieren? Darüber wird in der Politik gerade heftig diskutiert. Bei einer neuen Bertelsmann-Studie kam raus, die Mehrheit der Deutschen steht weiter hinter dem Klimaschutz. Mehr von Tom Husse.
7: Über die Hälfte ist dafür, dass der Staat mehr Geld für den Klimaschutz in die Hand nimmt, vor allem in den Bereichen Energie und Verkehr. Die Studie zeigt aber auch, die Zustimmung und das Vertrauen in die Klimapolitik der Bundesregierung nehmen etwas ab. Viele sorgen sich um ihre finanzielle Situation und dass der Klimaschutz der Wirtschaft schaden könnte. Umweltminister Schneider sieht das anders. Im Gegenteil, jeder Hitzetag wirke sich negativ auf die Wirtschaftsleistung aus, so Schneider.
6: Das Niedrigwasser in Deutschlands Flüssen macht den Binnenschiffern aktuell große Sorgen. Der Bundesverband der deutschen Binnenschifffahrt hat jetzt einen 3-Punkte-Plan zum Gegensteuern vorgelegt. Colin Mock.
8: BDB-Chef Schwan fordert in der Rheinischen Post unter anderem, dass die Förderung für niedrigwasseroptimierte Schiffe auch nächstes Jahr fortgesetzt wird. Gleichzeitig sollten die Fahrrinnen an Mittel- und Niederrhein aber auch schneller ausgebaut werden. Und der dritte Punkt, das Wasser im Rhein soll stärker gestaut werden können. Laut Schwan gehe es zudem nicht nur um die Schifffahrt, auch die Natur im Fluss stoße durchs Niedrigwasser an ihre Grenzen.
6: Auch die Kommunen schlagen wegen der Hitzewelle Alarm. Der Deutsche Städte- und Gemeindebund fordert einen besseren Hitzeschutz, unter anderem für Krankenhäuser und Altenheime. Präsident Spiegler sagte der Rheinischen Post, man sehe einen Investitionsbedarf von schätzungsweise 20 Milliarden Euro. In den USA muss sich der Facebook-Mutterkonzern Meta erstmals vor einem Bundesgericht wegen Social-Media-Sucht verantworten. 4 Bundesstaaten haben geklagt. Sie verlangen massive Beschränkungen und fordern eine Strafe in Höhe von 1,2 Billionen Euro. Das ist so viel wie der Börsenwert von Meta. Millionen Menschen in Europa haben die Sonnenfinsternis bestaunt. Hier bei uns war die Sonne nicht ganz verdeckt, aber zu einem großen Teil. Etwa in Nordspanien haben die Menschen eine totale Sonnenfinsternis gesehen. Dementsprechend gab es in einigen sonst eher verschlafenen Orten einen Besucheransturm. Johannes Liebmann aus Elmshorn hat bei der Schwimm-Europameisterschaft in Paris Gold über 800 Meter Freistil geholt. Der 19-Jährige, der inzwischen in Magdeburg trainiert, schwamm Europarekord. Hinter Liebmann holte Sven Schwarz aus Hannover Silber.
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9: Um 7:02, guten Morgen. Die A38 ist in Richtung Leipzig zwischen Eisleben und Querfurt nach einem Unfall gesperrt. Nutzt die Umleitung hier ab dem Dreieck Südharz. Der B189 in beiden Richtungen Höhe Osterburg, hier laufen 2 Pferde auf der Fahrbahn. Und Magdeburger Ring in Richtung A2 zwischen Bördepark und Reform stockend. Hier steht ein defektes Fahrzeug im Baustellenbereich. Man kommt zwar noch vorbei, aber da stockt es sich natürlich. Blitze gibt es auf der A2 Richtung Berlin in Hinterahle-Ingersleben und dann nochmal in Höhe der Raststätte Buckautal. Auf der A9 Richtung Berlin, Höhe der Raststätte Köckern. Blitze auf der B4 zwischen Torfhaus und Bad Harzburg. In Parschau in Richtung Burg. Dann am Ortsausgang Ölnitz in Richtung Förderstedt. Und es blitzt in Minzleben aus Redderberg kommend. Habt ihr noch was gesehen? Blitze, Staus oder Behinderungen bei uns im Rockland? Dann klingelt euch kostenfrei an der Rockline 0800, denn die 1-640-640. Mehr Verkehr, jederzeit im Web und in der App. Wir wünschen gute Fahrt.
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9: Sonnig und trocken wieder heute an diesem Donnerstag. Temperaturen dazu alten Klütsche bei Jericho. Da haben wir 11 Grad im Moment. Am Nachmittag bleibt es sonnig, es bleibt trocken und es wird heiß. 29 bis 31 Grad.
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9: Euer Englishman für euch hier an diesem Donnerstag. Schön, dass ihr da seid. Unser Rockland Lexikon. Da haben wir uns was ausgedacht für diese Woche. Hört ihr gleich. Vorher gibt es REO Speedwagon. Take it on the run. Und jetzt werden wir alle ein bisschen gaga, denn wir noch keinen richtigen 5., 6., 7. Kaffee hatten. Queen, Radio Gaga. Mach an und laut.
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Eigentlich ein afrikanisches Perkussionsinstrument, aber dann rübergeschwappt und mittlerweile an allen Drums fest montiert. Ne? Viele Drummer haben so an der Hi-Hat oder zwischen den Tom-Toms und setzen sie immer sehr, sehr klug ein, weil sie gibt einen besonderen Beat. Im Cha-Cha-Cha oder in südamerikanischen Rhythmen absolut top, top, top. Und im Rock hat Mr. Charlie Watts an den Drumsticks zu Hause bei den Rolling Stones, bis der Heilige Geist das Rock'n'Roll ihn heimgeholt hat. Da hat er ein Beispiel gesetzt, ein Denkmal gesetzt in seinem Intro von Honky Tonk Woman. Da weiß man ganz genau,

The Priest. Judas Priest, you got another thing coming. 7.21 Uhr, Rockland am Morgen hier. Gleich mit einer der schönsten Balladen, die es jemals gegeben hat. Chicago, You're the Inspiration. Vorher gibt es einen Track, den man wunderbar schief unter der Dusche singen kann an diesem frühen Donnerstagmorgen. Rainbow, and since you've been gone, mach an und laut.

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6: Im Studio Holger Dilk, schönen guten Morgen. Was tun, um auf Hitze, Trockenheit und Niedrigwasser zu reagieren? Darüber wird in der Politik gerade heftig diskutiert. Bei einer neuen Bertelsmann-Studie kam raus, die Mehrheit der Deutschen steht weiter hinter dem Klimaschutz. Mehr von Tom Husse.
7: Über die Hälfte ist dafür, dass der Staat mehr Geld für den Klimaschutz in die Hand nimmt, vor allem in den Bereichen Energie und Verkehr. Die Studie zeigt aber auch, die Zustimmung und das Vertrauen in die Klimapolitik der Bundesregierung nehmen etwas ab. Viele sorgen sich um ihre finanzielle Situation und dass der Klimaschutz der Wirtschaft schaden könnte. Umweltminister Schneider sieht das anders. Im Gegenteil, jeder Hitzetag wirke sich negativ auf die Wirtschaftsleistung aus, so Schneider.
6: Das Niedrigwasser in Deutschlands Flüssen macht den Binnenschiffern aktuell große Sorgen. Der Bundesverband der deutschen Binnenschifffahrt hat jetzt einen 3-Punkte-Plan zum Gegensteuern vorgelegt. Colin Mock.
8: BDB-Chef Schwan fordert in der Rheinischen Post unter anderem, dass die Förderung für niedrigwasseroptimierte Schiffe auch nächstes Jahr fortgesetzt wird. Gleichzeitig sollten die Fahrrinnen an Mittel- und Niederrhein aber auch schneller ausgebaut werden. Und der dritte Punkt, das Wasser im Rhein soll stärker gestaut werden können. Laut Schwan gehe es zudem nicht nur um die Schifffahrt, auch die Natur im Fluss stoße durchs Niedrigwasser an ihre Grenzen.
6: Auch die Kommunen schlagen wegen der Hitzewelle Alarm. Der Deutsche Städte- und Gemeindebund fordert einen besseren Hitzeschutz, unter anderem für Krankenhäuser und Altenheime. Präsident Spiegler sagte der Rheinischen Post, man sehe einen Investitionsbedarf von schätzungsweise 20 Milliarden Euro. In den USA muss sich der Facebook-Mutterkonzern Meta erstmals vor einem Bundesgericht wegen Social-Media-Sucht verantworten. 4 Bundesstaaten haben geklagt. Sie verlangen massive Beschränkungen und fordern eine Strafe in Höhe von 1,2 Billionen Euro. Das ist so viel wie der Börsenwert von Meta. Millionen Menschen in Europa haben die Sonnenfinsternis bestaunt. Hier bei uns war die Sonne nicht ganz verdeckt, aber zu einem großen Teil. Etwa in Nordspanien haben die Menschen eine totale Sonnenfinsternis gesehen. Dementsprechend gab es in einigen sonst eher verschlafenen Orten einen Besucheransturm. Johannes Liebmann aus Elmshorn hat bei der Schwimm-Europameisterschaft in Paris Gold über 800 Meter Freistil geholt. Der 19-Jährige, der inzwischen in Magdeburg trainiert, schwamm Europarekord. Hinter Liebmann holte Sven Schwarz aus Hannover Silber.
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9: Pommes, 7.32 Uhr. Guten Morgen. Die A2 Richtung Berlin zwischen Allerengelsleben und Eilsleben. Hier stockend an der Baustelle. 10 Minuten dauert es im Moment länger. Die A38 in Richtung Leipzig zwischen Eisleben und Querfurt. Stop and go wegen Bergungsarbeiten. 45 Minuten dauert es jetzt länger. Es geht einspurig dran vorbei. Vorher war der Autobahn gesperrt, also zumindest ein bisschen gute Nachricht. Wieder geöffnet, aber wie gesagt, Stop and Go 45 Minuten. Blitzer, die gibt es auf der A2 Richtung Berlin, hinter Allerengelsleben und in Höhe der Rastetter Buckautal. Dann die A9 Richtung Berlin, Höhe der Rastetter Köckern. Blitzer auf der B4 zwischen Torfhaus und Bad Harzburg. Auf dem Magdeburger Ring Richtung A2 in Höhe Pfahlberg, dann in Bernburg in der Bahnhofstraße. Es blitzt in Parschau Richtung Burg, am Ortsausgang Ulnitz in Richtung Förderstedt und in Minzleben aus Räderberg. Vielen Dank für die Meldungen. Falls ihr noch was habt, Blitzerstaus oder Behinderungen, könnt ihr uns gerne anrufen. Kostenfrei an der Rockline 0800, denn die 1-640-640. Oder ihr schickt mir eine WhatsApp ins Studio. Die Nummer findet ihr auf rockline.fm. Dankeschön und gute Fahrt.
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9: Das gleiche wie gestern, viel Sonnenschein, trocken, nur der Unterschied ist, es wird ein bisschen wärmer, bis zu 31 Grad heute Nachmittag. Jetzt in Hottendorf bei Gardelegen sind wir bei 11 Grad angekommen. Rockland ist hier, die größten Rocksongs aller Zeiten und Rockland will's wissen. Was passiert, wenn wir einen Unfall haben mit Katze oder Hund? noch nie drüber nachgedacht, aber ganz wichtig. Die Infos gibt es gleich, vorher The Police mit So Lonely und das hier, die Jungs von Toto and Africa. Mach an und laut.

0: The Police, So Lonely, hier auf Rockland um 7.41 Uhr. Einen wunderschönen guten Morgen.
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0: So, ich will nicht, dass es irgendwem passiert, aber Wildunfälle, die gibt es ja. Also mit Wild oder, also Rehen oder Wildschweinen, da entsteht meist ein größerer Schaden am Auto. Hier ist es sinnvoll, die Polizei zu rufen, um den Schaden von der Versicherung ersetzt zu bekommen. Aber wie ist das bei einem Unfall mit einer Katze oder einem Hund? Gute Frage. Frank Wiedemann, wir wollen es wissen.
2: Wenn euch ein Hund oder eine Katze vors Auto läuft, auf keinen Fall ausweichen, sondern Lenkrad festhalten und eine Vollbremsung machen. Kommt es trotzdem zum Crash, solltet ihr euch, wie bei anderen Unfällen auch, erstmal um die Eigensicherung kümmern, also Warnblinker und Warnweste an und die Unfallstelle mit dem Warndreieck absichern. Und erst dann solltet ihr gucken, was mit dem angefahrenen Tier ist. Ist das Tier tot, solltet ihr es von der Straße ziehen, damit nicht noch weitere Unfälle passieren. Leben Hund oder Katze noch und sind verletzt, müssen sie medizinisch versorgt werden. Vorsicht beim Hochnehmen, ein Tier kann unvorhergesehen reagieren und kratzen oder beißen und so auch eventuelle Krankheiten übertragen. Auf keinen Fall solltet ihr das Tier von seinen Qualen erlösen, stattdessen solltet ihr in diesem Fall die Polizei informieren, die kann dann die Tierrettung oder den Tierarzt informieren. Rein rechtlich sind Hunde und Katzen eine Sache und deshalb ist für einen möglichen Schaden am Auto der Tierhalter verantwortlich. Hier greift eine eventuell vorhandene Hundehaftpflicht oder bei einer Katze die private Haftpflichtversicherung des Katzenbesitzers. Ihr müsstet also rauskriegen, wem das Tier gehört.
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Learning to Fly. Pink Floyd hier auf Rockline, die größten Rocksongs aller Zeiten. Wäre das nicht geil, wenn man lernen könnte, wie man fliegen kann? Oh, keine Staus mehr auf den Straßen, sondern wir fliegen einfach drüber. Kein Stress mehr. Fliegen, fliegen, fliegen. Flatter, flatter, flatter, flatter, flatter. In Richtung Nachrichten um 8 mit Kiss und Santana. Black Magic Woman. Das sind die größten Rocksongs aller Zeiten. Jetzt um 10 vor 8.

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8: Im Studio Holger Dilk, schönen guten Morgen. Hitze, Trockenheit und Niedrigwasser sorgen in Deutschland gerade für große Probleme und in den kommenden Jahren wird es nicht besser. Viele Deutsche fordern deshalb auch weiterhin einen besseren Klimaschutz. Bei einer Bertelsmann-Umfrage hat das mehr als die Hälfte gesagt. Bertelsmann-Expertin Anne Meisig sagt aber auch:
9: Im Moment hemmen noch viel zu oft finanzielle Hürden den Umstieg vieler BürgerInnen auf klimafreundliche Alternativen, zum Beispiel bei der Wärmeversorgung. Auch Preise und verbindliche Vorgaben sind zentral, um die Klimapolitik zu gestalten. Sie dürfen allerdings nicht zur übermäßigen Belastung führen und sollten daher durch gezielte Förderung und Entlastung begleitet werden.
8: Der heftige Streit über die Teilnahme Israels am ESC hat jetzt Folgen. In Zukunft dürfen Länder im Kriegszustand den Songwettbewerb nicht mehr ausrichten. Tim Britztrup.
10: Israel war zuletzt zweimal auf Platz 2 gelandet und damit nur knapp an der automatischen Berechtigung vorbeigeschrammt, den Wettbewerb ausrichten zu dürfen. Das ist nach den neuen Regeln der Europäischen Rundfunkunion jetzt nicht mehr möglich. Fraglich ist, ob das ausreicht, um den Streit zu schlichten. 5 Länder hatten den ESC in Wien zuletzt boykottiert, weil Israel dabei war, darunter die Niederlande, Spanien und Rekordsieger Irland.
8: Beim Arzt sprechen viele Menschen nicht über alles, was sie belastet. Eine Barmer Umfrage zeigt, gut jeder Fünfte hat schon einmal etwas aus Scham oder Misstrauen verschwiegen. Schwer fallen Gespräche über Partnerschaft, sexuelle Probleme oder häusliche Gewalt. In den USA muss sich der Facebook-Mutterkonzern Meta erstmals vor einem Bundesgericht wegen Social-Media-Sucht verantworten. 4 Bundesstaaten haben geklagt. Sie verlangen massive Beschränkungen und fordern eine Strafe in Höhe von 1,2 Billionen Euro. Das ist so viel wie der Börsenwert von Meta. Millionen Menschen haben sich hier bei uns und in anderen Teilen Europas die Sonnenfinsternis angeschaut. Etwa auf Mallorca ist die Sonne für ein paar Sekunden sogar komplett verschwunden. Viele Touristen sind extra dafür angereist. Bei uns gibt es die nächste totale Sonnenfinsternis, übrigens im Jahr 2081. Johannes Liebmann aus Elmshorn hat bei der Schwimm-Europameisterschaft in Paris Gold über 800 Meter Freistil geholt. Der 19-Jährige, der inzwischen in Magdeburg trainiert, schwamm Europarekord. Hinter Liebmann holte Sven Schwarz aus Hannover Silber.
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12: Um 8:02. Guten Morgen. Die A2 in Richtung Berlin zwischen Allengersleben und Eilsleben. Hier ist die Baustelle. 10 Minuten stockend derzeit. Die A38 Richtung Leipzig zwischen Eisleben und Querfurt. Hier Stop and Go wegen Bergungsarbeiten. 45 Minuten dauert es im Moment länger. Es geht einspurig an diese Unfallstelle dran vorbei. Blitze bei uns im Rockland auf der A2 Richtung Berlin hinter Allengersleben und dann nochmal in Höhe der Raststätte Buckautal. Auf der A9 Richtung Berlin, Höhe der Raststätte Köckern. Es blitzt auf der B4 zwischen Torfhaus und Bad Harzburg. Dann auf dem Magdeburger Ring in Richtung A2 Höhe Pfahlberg. In Wernburg in der Bahnhofstraße, dann in Parschau in Richtung Burg. Blitze am Ortsausgang Ulnitz in Richtung Förderstedt und in Minzleben aus Redeberg kommend. Mehr haben wir im Moment nicht. Falls ihr noch was habt unterwegs, Blitze, Staus oder Behinderungen, wenn ihr irgendwas gesehen habt, sagt uns bitte Bescheid. Kostenfrei an unsere Rockline 0800, denn die 1-640-640 aus allen Netzen kostenlos. Mehr Verkehr, jederzeit im Web und in der App. Wir wünschen gute Fahrt.
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12: Noch ist ein bisschen frisch, 14 Grad in Naschkau bei Bad Düben, aber die Sonne ist da und das fühlt sich auch schön warm an. Und warm wird es auch heute bis zu 31 Grad heute Nachmittag, sogar im Harz um die 28, das heißt sehr höher Waldbrandgefahr. Muss ein bisschen aufpassen.
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12: Ein bisschen ausführliche Wetter gibt es noch in dieser halben Stunde. Vorher gibt es Musik und zwar zum Wachwerden. AC/DC, You Shook Me All Night Long. Ich meine, was heißt Wachwerden? Wir haben ja 8:04. Man muss jetzt alle wach sein, oder? Jetzt kommt aber Polka, Call It Love, mach an und laut.
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31. Juli 2024 in Gelsenkirchen war der letzte Rammstein-Konzert, also offiziell. 2 Jahre Pause hat die Band angekündigt. Die Frage ist, kommen die denn nächstes Jahr wieder auf Tour? Es gibt viele Gerüchte, aber noch keine offizielle Tour-Ankündigung. Es gibt ja Meldungen, die warnen sogar vor gefälschten Rammstein-Tour-Ankündigungen. Wir sind ja gespannt. Nächstes Jahr? Ja oder nein? Hoffentlich. Rammstein jetzt um 8:11 Uhr und Zeit.

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Das Wetter für die nächsten Tage ist ja ganz schnell erklärt. Donnerstag, also heute, sonnig und trocken bis zu 31 Grad. Morgen am Freitag sonnig und trocken bis zu 35 Grad. Am Samstag sonnig und meist trocken bei bis zu 33 Grad. Das ist bald heiß bei uns im Rockland. Genau wie die Musik. Bryan Adams, the only thing that looks good on me is you. Phil Collins, don't lose my number. Und jetzt gute Laune aus England. Glam Rock from the Sweet and Blockbuster. Mach an und laut.

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7: Im Studio Holger Dilk. Schönen guten Morgen. Hitze, Trockenheit und Niedrigwasser sorgen in Deutschland gerade für große Probleme. Und in den kommenden Jahren wird es nicht besser. Viele Deutsche fordern deshalb auch weiterhin einen besseren Klimaschutz. Bei einer Bertelsmann-Umfrage hat das mehr als die Hälfte gesagt. Bertelsmann-Expertin Anne Meisig sagt aber auch:
8: Im Moment hemmen noch viel zu oft finanzielle Hürden den Umstieg vieler BürgerInnen auf klimafreundliche Alternativen. Zum Beispiel bei der Wärmeversorgung. Auch Preise und verbindliche Vorgaben sind zentral, um die Klimapolitik zu gestalten. Sie dürfen allerdings nicht zur übermäßigen Belastung führen und sollten daher durch gezielte Förderung und Entlastung begleitet werden.
7: Der heftige Streit über die Teilnahme Israels am ESC hat jetzt Folgen. In Zukunft dürfen Länder im Kriegszustand den Songwettbewerb nicht mehr ausrichten. Tim Britztrup.
9: Israel war zuletzt zweimal auf Platz 2 gelandet und damit nur knapp an der automatischen Berechtigung vorbeigeschrammt, den Wettbewerb ausrichten zu dürfen. Das ist nach den neuen Regeln der Europäischen Rundfunkunion jetzt nicht mehr möglich. Fraglich ist, ob das ausreicht, um den Streit zu schlichten. 5 Länder hatten den ESC in Wien zuletzt boykottiert, weil Israel dabei war, darunter die Niederlande, Spanien und Rekordsieger Irland.
7: Beim Arzt sprechen viele Menschen nicht über alles, was sie belastet. Eine Barmer-Umfrage zeigt, gut jeder 5. hat schon einmal etwas aus Scham oder Misstrauen verschwiegen. Schwer fallen Gespräche über Partnerschaft, sexuelle Probleme oder häusliche Gewalt. In den USA muss sich der Facebook-Mutterkonzern Meta erstmals vor einem Bundesgericht wegen Social-Media-Sucht verantworten. 4 Bundesstaaten haben geklagt. Sie verlangen massive Beschränkungen und fordern eine Strafe in Höhe von 1,2 Billionen Euro. Das ist so viel wie der Börsenwert von Meta. Millionen Menschen haben sich hier bei uns und in anderen Teilen Europas die Sonnenfinsternis angeschaut. Etwa auf Mallorca ist die Sonne für ein paar Sekunden sogar komplett verschwunden. Viele Touristen sind extra dafür angereist. Bei uns gibt es die nächste totale Sonnenfinsternis, übrigens im Jahr 2081. Johannes Liebmann aus Elmshorn hat bei der Schwimm-Europameisterschaft in Paris Gold über 800 Meter Freistil geholt. Der 19-Jährige, der inzwischen in Magdeburg trainiert, schwamm Europarekord. Hinter Liebmann holte Sven Schwarz aus Hannover Silber.
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10: Um 8.32 Uhr. Guten Morgen. Eine Meldung von der A38 in Richtung Leipzig. Zwischen Eisleben und Querfurt jetzt Behinderungen wegen Bergungsarbeiten. Ansonsten rollt alles. Es wird geblitzt auf der A2 Richtung Berlin. Zum einen hinter Alle Ingesleben und dann in Höhe der Raststätte Buckautal. Auf der A9 Richtung Berlin, Höhe der Raststätte Köckern, wurde aufgebaut. Denn auf der A14 Richtung Dresden in Höhe Leipzig-Ost. Blitze auf der B4 zwischen Torfhaus und Bad Harzburg, dann auf dem Magdeburger Ring Richtung A2 in Höhe Pfahlberg. In Bernburg in der Bahnhofstraße, dann in Leipzig Kreutzerstraße. In Parschau in Richtung Burg steht ein Blitzer, dann am Ortsausgang Ölnitz in Richtung Förderstedt und im Minzleben aus Redderberg kommend. Mehr haben wir im Moment nicht. Falls ihr noch was habt, Blitzestaus oder Behinderungen, könnt ihr uns gerne anrufen, kostenfrei an unser Rockline 0800, denn die 1-640-640 oder schickt mir eine WhatsApp ins Studio. Die Nummer findet ihr auf rockland.fm. Dankeschön und gute Fahrt.
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10: Ja, was soll ich sagen? Sonnig, trocken, warm. Im Moment Temperaturen um die 17 Grad in Warsleben bei Ausleben. Das heißt, eine Stunde oder so bis 10 Uhr haben wir bestimmt die 20 Grad Marke geknackt. Und es geht noch ein bisschen nach oben bis zu 31 Grad. Trocken den ganzen Tag, auch in der Nacht trockenes Wetter. Und morgen sonnig und wieder wärmer, bis zu 35 Grad. Hier ist Rockland, die größten Rocksongs aller Zeiten, gleich mit Crocus.

0: Schlechte Nachricht für Tausende vom Pferderennen-Fans um 8.41 Uhr. Hier ist Rockland am Morgen. Und in Halle hatten sich die Fans auf den Galopprenntag am Samstag gefreut. Jetzt kam die Hiobsbotschaft. Absage wegen der Trockenheit. Der Renntag fällt aus. Die Bahn auf der Passendorfer Wiesen ist knochenhart. Es ist viel zu wenig geregnet und die Pumpe zu künstlichen Bewässerung, der hat nicht funktioniert. Alles kaputt. Also die Verletzungsgefahr für Pferde und Reiter ist viel zu groß, damit der Pferdesporttag am Samstag in Halle durchgeführt werden kann. Der Rennclub Halle wird versuchen, den ausgefallenen Renntag noch in diesem Jahr nachzuholen. Mal gucken, ob das denn klappt. Rockland ist hier mit Biffy Clyro, Instant History.
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Kleiner Morgen hier um 8.47 Uhr. Also es lohnt sich, wenn der Verkehrsservice läuft, genau hinzuhören, denn wir sagen euch, wo die Blitze sind bei uns im Rockland. Ein Mann hat es nicht gemacht letzten Freitag. Der war auf der A14 unterwegs in Höhe von Stendal. Da ist 100 erlaubt und der wurde geblitzt und zwar mit 203 km/h. Das heißt für ihn jetzt 700 € Strafe, 2 Punkte in Flensburg und für 3 Monate Fahrverbot. Geschieht Ihnen auch recht. Tut mir leid.

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5: Im Studio Holger Dilk, schönen guten Morgen. Temperaturen weit über 30 Grad, Trockenheit und Waldbrände, die Folgen des Klimawandels sind immer deutlicher zu spüren. In Deutschland gibt es auch weiterhin eine Mehrheit für einen konsequenten Klimaschutz. Das zeigt eine Bertelsmann-Studie. Über die Hälfte der Befragten forderten, dass der Staat mehr Geld in den Bereich steckt. Bertelsmann-Expertin Anna Maisiek.
6: Es klafft eine erhebliche Lücke zwischen der grundsätzlich hohen Befürwortung auf der einen Seite und der eher niedrigen Zufriedenheit mit der politischen Umsetzung auf der anderen Seite. Hinzu kommt, das Vertrauen in politische Akteure ist gering. Nur die wenigsten haben das Gefühl, dass ihre Sorgen und Interessen bei politischen Entscheidungen rund um den nachhaltigen Wandel tatsächlich Gehör finden.
5: Das Niedrigwasser in Deutschlands Flüssen macht den Binnenschiffern aktuell große Sorgen. Der Bundesverband der deutschen Binnenschifffahrt hat jetzt einen 3-Punkte-Plan zum Gegensteuern vorgelegt. Colin Mock.
7: BDB-Chef Schwan fordert in der Rheinischen Post unter anderem, dass die Förderung für niedrigwasseroptimierte Schiffe auch nächstes Jahr fortgesetzt wird. Gleichzeitig sollten die Fahrrinnen an Mittel- und Niederrhein aber auch schneller ausgebaut werden. Und der dritte Punkt, das Wasser im Rhein soll stärker gestaut werden können. Laut Schwan gehe es zudem nicht nur um die Schifffahrt, auch die Natur im Fluss stoße durchs Niedrigwasser an ihre Grenzen.
5: Auch die Kommunen schlagen wegen der Hitzewelle Alarm. Der Deutsche Städte- und Gemeindebund fordert einen besseren Hitzeschutz, unter anderem für Krankenhäuser und Altenheime. Präsident Spiegler sagte der Rheinischen Post, man sehe einen Investitionsbedarf von schätzungsweise 20 Milliarden Euro. Zum 65. Jahrestag des Mauerbaus warnt die SED-Opferbeauftragte Zupke davor, die DDR zu verklären. Sie sagte der Rheinischen Post, dass Menschen, die Widerspruch geäußert haben, sehr gelitten hätten. Heute gäbe es oft nur einseitige und nostalgische Erzählungen, während die Realität der Diktatur verschwimme. Länder, die sich in einem Krieg befinden, dürfen nicht den ESC ausrichten. Die neue Regel haben die Veranstalter jetzt eingeführt. Israel war zuletzt zweimal hintereinander auf Platz 2 gelandet und knapp an der Gastgeberrolle vorbeigeschrammt. Dass das Land wegen des Gazakriegs überhaupt dabei sein durfte, hatte eh schon heftige Kritik und Boykotte ausgelöst.
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8: Um 8:02, einen wunderschönen guten Morgen. Alles frei, es rollt, super, aber Vorsicht, es wird geblitzt auf der A2 Richtung Berlin. Zum einen hinter Alle Engelsleben und dann ein paar Kilometer weiter in Höhe der Reichstätte Buckautal. Was heißt ein paar Kilometer? Sag mal, 80 oder so. Die A9 Richtung Berlin, Höhe der Reichstätte Köckern, da wird geblitzt, denn auf der A14 Richtung Dresden, Höhe Leipzig-Ost. Blitzer auf der B4 zwischen Torfhaus und Bad Harzburg, dann auf dem Magdeburger Ring in Richtung A2 Höhe Pfahlberg. in Bernburg in der Bahnhofstraße, Blitze in Leipzig in der Kreuzscherstraße, dann im Paarschau in Richtung Burg. Es blitzt am Ortsausgang Ulnitz in Richtung Förderstedt und in Minzleben aus Räderberg kommend. Habt ihr noch was gesehen? Blitze, Staus oder Behinderungen bei uns im Land? Dann ruft uns bitte an. Kostenfrei an unserer Rockline 0800, denn die 1-640-640. Mehr Verkehr, jederzeit im Web und in der App. Wir wünschen gute Fahrt.
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8: Die Temperaturen steigen und steigen und steigen und steigen. Elboy bei Barleben 18 Grad. Sonnencreme, Sonnenbrille, Sonne, Sonne, Sonne, Schutz. Auf jeden Fall braucht ihr das heute, denn die Sonne scheint den ganzen Tag. Auch morgen am Freitag Sonne satt bei bis zu 35 Grad.
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8: Das heißt viel trinken. Am Morgen Kaffee, am Mittag Wasser, am Abend Bier. So geht das in der Reihenfolge. Der Reihenfolge der nächsten großartigen Rocksongs gibt es jetzt von Everlast, What It's Like, Foreigner, Cold as Ice und jetzt David Bowie, China Girl. Mach an und laut.
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Achtung, Autofahrer, Sofortmeldung von der A2 Richtung Hannover. Zwischen Lostau und dem Kreuz Magdeburg sind Reifenteile auf der kompletten Fahrbahn. Die A2 Richtung Hannover. Zwischen Lostau und dem Kreuz Magdeburg, Reifenteile auf der Fahrbahn. Vorsicht!

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3: Um 9.30 Uhr, die A2 Richtung Hannover. Zwischen Lostau und dem Kreuz Magdeburg sind Reifenteile auf der kompletten Fahrbahn. Seid ihr bitte vorsichtig. Den weiteren Verlauf zwischen Bornstedt und Eilsleben, 10 Minuten stockend hier an der Baustelle. Und die A9 Richtung Berlin zwischen Kleinmarzehns und Niemek, stockend hier wegen ein defekter LKW auf der rechten Spur. Auch hier dauert es ca. 10 Minuten länger. Dann haben wir die Blitze für euch auf der A2 Richtung Berlin hinter Allerengesleben und in Hörderastädter Buckautal. Dann auf der A9 Richtung Berlin, Hörderastädter Köckern, Blitze auf der A14 Richtung Dresden, Höher Leipzig Ost. Auf der B4 zwischen Torfhaus und Bad Harzburg, Blitze auf der B100 in Gossa, hier in Richtung Gräfenhainichen. In Magdeburg auf dem Ring Richtung A2, Höher Pfahlberg, in Bernburg in der Bahnhofstraße. Dann Blitze in Leipzig in der Kreuzscherstraße, in Parschau Richtung Burg und am Ortsausgang Ülnitz in Richtung Förderstedt. Auch hier wird geblitzt. Habt ihr noch was gesehen? Blitze, Staus, Behinderungen? Dann kurz anrufen, kostenfrei an der Rockline 0800, denn die 1-640-640. Oder schickt mir eine WhatsApp direkt ins Studio. Die Nummer findet ihr auf rockline.fm. Vielen Dank und gute Fahrt.
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3: Sonnig und warm. Jetzt haben wir die 21 Grad geknackt, beziehungsweise 20 Grad Marke fast überall. 21 sind es in Tateberg bei Oebisfelde. Bis zu 31 Grad gibt es heute Nachmittag. Es bleibt trocken, das heißt, ein sehr hoher Waldbrandgefahr. Wenn ihr unterwegs seid, bitte nichts Brennendes wegschmeißen. Das wäre mega, mega doof. In der Nacht ist es sternenklar, auch hier trocken bei 16 bis 11 Grad. Der Freitag denn wieder sonnig und trocken bei 32 bis 35 Grad. 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Die größten Rocksongs aller Zeiten jetzt mit Guns N' Roses.

Die Toten Hosen gerade auf großer Abschiedstour. Trink aus, wir müssen gehen. Nächster Termin ist morgen in Bremen. Also, ja, das sind so für dieses Jahr, 15. August, sind sie denn in Hannover und dann auch in Hamburg, Dresden und in Minden. Und in 2027 geht es ja noch weiter, aber die Termine, die stehen da noch nicht alle komplett fest. Rockland ist hier, die größten Rocksongs aller Zeiten um 9.44 Uhr. Jetzt machen wir laut für Glenn Frey and the Heat is on.

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8: Im Studio Holger Dilk, schönen guten Tag. Der Deutsche Städte- und Gemeindebund fordert mehr Milliarden für besseren Hitzeschutz in den Kommunen. Verbandspräsident Spiegler sagte der Rheinischen Post, dass Krankenhäuser und Pflegeheime mit Klimaanlagen ausgerüstet werden müssten. Bundesumweltminister Schneider sagt dem Ersten,
9: es ist eine Kernaufgabe eines Trägers, eines Krankenhauses, dafür zu sorgen, dass die Patienten gut versorgt sind. Und die Kühlung gehört dazu. Dafür bekommen sie auch sehr viel Geld, auch nochmal zusätzlich aus dem Sondervermögen, fast 30 Milliarden Euro für die Länder, für die Krankenhausausstattung. Und es muss jetzt klar sein, das ist eine Kernaufgabe.
8: Bundestagspräsidentin Klöckner warnt, zum 65. Jahrestag des Mauerbaus die DDR nachträglich schönzureden. Auf Facebook schreibt sie, die DDR war nicht demokratisch, auch wenn es der Name suggerieren sollte. Mehr von Tim Pritztrup.
10: Die DDR war eine Diktatur, schreibt Klöckner, gegen die Freiheit der eigenen Bevölkerung gerichtet. Das dürfen wir niemals vergessen. Auch die SED-Opferbeauftragte Zupke warnt davor, die DDR zu verklären. Einigen erscheine sie zunehmend schöner, je länger sie zurückliege, sagte sie der Rheinischen Post. Dabei werde ausgeblendet, wie das Leben in der DDR tatsächlich war. In Berlin wird heute unter anderem mit Gedenkveranstaltungen und einer Kunstinstallation an den Mauerbau erinnert.
8: In den USA muss sich der Facebook-Mutterkonzern Meta erstmals vor einem Bundesgericht wegen Social-Media-Sucht verantworten. 4 Bundesstaaten haben geklagt. Sie verlangen massive Beschränkungen und fordern eine Strafe in Höhe von 1,2 Billionen Euro. Das ist so viel wie der Börsenwert von Meta. Länder, die sich in einem Krieg befinden, dürfen nicht den ESC ausrichten. Die neue Regel haben die Veranstalter jetzt eingeführt. Israel war zuletzt zweimal hintereinander auf Platz 2 gelandet und knapp an der Gastgeberrolle vorbeigeschrammt. Dass das Land wegen des Gazakriegs überhaupt dabei sein durfte, hatte eh schon heftige Kritik und Boykotte ausgelöst. Beim Arzt sprechen viele Menschen nicht über alles, was sie belastet. Eine Barmer-Umfrage zeigt, gut jeder Fünfte hat schon einmal etwas aus Scham oder Misstrauen verschwiegen. Schwerfallen Gespräche über Partnerschaft, sexuelle Probleme oder häusliche Gewalt.
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11: Um 9:02, Probleme gibt es auf der A2 Richtung Hannover zwischen Rastplatz Krehenberge und Lostau. Behinderungen hier nach einem Unfall. Im weiteren Verlauf zwischen Bornstedt und Eilsleben Stau hier nach LKW-Unfall. Im Moment dauert es 50 Minuten länger. Und die A9 Richtung Berlin zwischen Kleinmarzehns und Niemeck stockend. Defekte LKW hier auf der rechten Spur. Hier dauert es im Moment eine Viertelstunde länger. Blitzer haben wir auf der A2 Richtung Berlin hinter Allingesleben und in Hörde-Rastatt-Buckautal. Dann auf der A9 Richtung Berlin, Hörde-Rastatt-Köckern. Auf der A14 Richtung Dresden, Hörde-Leipzig-Ost. Blitzer auf der B4 zwischen Torfhaus und Bad Harzburg. Auf der B100 in Gossa in Richtung Gräfenhainichen. Dann auf dem Magdeburger Ring in Richtung A2 Hörpfahlberg. Blitze in Magdeburg in der Oberhofer Straße. Dankeschön, Andrea, für deinen Anruf. In Bernburg in der Bahnhofstraße wurde aufgebaut. Dann in Leipzig Kreutzscher Straße. In Parschau in Richtung Burg und am Ortsausgang Ulnitz in Richtung Förderstedt. Habt ihr noch was gesehen? Blitze, Staus oder Behinderungen bei uns im Rockland? Dann könnt ihr uns gerne anrufen. Kostenfrei an der Rockline 0800, denn die 1 640 640. Wir wünschen gute Fahrt.
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11: sonnig, heiß und trocken. Jetzt in Wickerode bei Rosslar 22 Grad, am Nachmittag bis zu 31 Grad. Und wie gesagt, trockenes, heißes. Boah, hey, ist das warm, Wetter.
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1: Diese Woche Midnight Oil and Beds Are Burning. Heißt übersetzt, die Betten brennen und wurde vorgeschlagen von André aus Halberstadt.
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1: Draußen, wo der Fluss entspringt, das Blutholz und die Wüsteneicher, holden Fracks und kochenden Diesel, Dampf bei 45 Grad Celsius. Okay, Blutholz ist eine Art Eukalyptus und ein Holden ist ein Fahrzeug eines australischen Herstellers. Midnight Oil beschreiben hier das Landgebiet westlich des Lake McDonald und damit die Heimat der Ureinwohner des Stammes der Pintupi. Die Pintupi hatte man gewaltsam umgesiedelt, um in ihrer Heimat Atomraketen testen zu können. Teilweise wurden die Kinder den Familien weggenommen und in staatliche oder kirchliche Einrichtungen gegeben. Und dieses Unrecht finden Midnight Oil musse jetzt wieder gut gemacht werden. Die Zeit ist gekommen, die Miete zu bezahlen, unseren Anteil daran. Die Zeit ist gekommen, um zu sagen, genug ist genug. Es gehört Ihnen. Lass es uns zurückgeben. Damit haben Midnight Oil ein politisches Statement abgegeben und fragen die Mitglieder der australischen Regierung, wie sie nachts ruhig schlafen können. Können wir tanzen, wenn unsere Erde sich dreht? Wie schlafen wir, während unsere Betten brennen? Übrigens, Midnight Oil haben sich 2002 aufgelöst, weil Sänger Peter Garrett in die Politik ging. Dort brachte er es zum Minister für Umwelt, Kulturerbe und Kunst. Dankeschön, André, für den großartigen Vorschlag. Und wenn ihr möchtet, dass ich für euch ein Lied ins Deutsche übersetze, sagt mir Bescheid bei uns im Netz auf rockland.fm.
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4: Auf der A2 Richtung Berlin, Achtung, zwischen Ziesa und Wollin steht ein Pannenauto.
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8: Im Studio Holger Dilk, schönen guten Tag. Die Zahl der Kindswohlgefährdungen ist das vierte Jahr in Folge auf einen neuen Höchststand geklettert. Laut Statistischem Bundesamt gab es im vergangenen Jahr rund 80.000 Fälle. Mehr von Eileen Schallhorn.
9: Die Jugendämter stellten dabei Vernachlässigung sowie körperliche und sexuelle Gewalt fest. In 3/4 der Fälle ging die Gefährdung vom Vater oder der Mutter aus. Seit dem Start der Zählung 2012 haben sich die Zahlen verdoppelt. Als Gründe dafür zählen neben einer tatsächlichen Zunahme auch höhere Wachsamkeit und Anzeigebereitschaft.
8: Der Deutsche Städte- und Gemeindebund fordert mehrere Milliarden für den besseren Hitzeschutz in den Kommunen. Verbandspräsident Spiegler sagte der Rheinischen Post, dass Krankenhäuser und Pflegeheime mit Klimaanlagen ausgerüstet werden müssten. Laut Bertelsmann-Studie gibt es in Deutschland eine Mehrheit auch für einen konsequenteren Klimaschutz. Über die Hälfte der Befragten fordert, dass der Staat mehr Geld in den Bereich stecken müsse. Das Amtsgericht Chemnitz hat offenbar einen Haftbefehl gegen den AfD-Politiker Maximilian Krah erlassen. Das berichtet der Spiegel. Hintergrund ist demnach ein verlorener Prozess gegen den ZDF-Satiriker Jan Böhmermann. Knapp 300 Euro Prozesskosten sollen noch offen sein. Einen Termin mit einer Gerichtsvollzieherin deswegen ließ Krah aber platzen. Das hat jetzt zu dem Haftbefehl geführt. Bundestagspräsidentin Klöckner warnt zum 65. Jahrestag des Mauerbaus davor, die DDR nachträglich schönzureden. Auf Facebook schreibt sie, die DDR war nicht demokratisch, auch wenn es der Name suggerieren sollte. Die DDR war eine Diktatur. Länder, die sich in einem Krieg befinden, dürfen nicht den ESC ausrichten. Die neue Regel haben die Veranstalter jetzt eingeführt. Israel war zuletzt zweimal hintereinander auf Platz 2 gelandet und knapp an der Gastgeberrolle vorbeigeschrammt. Dass das Land wegen des Gazakriegs überhaupt dabei sein durfte, hatte eh schon heftige Kritik und Boykotte ausgelöst.
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10: Auf der A2 Richtung Berlin, Achtung, zwischen Ziesar und Wollin steht ein kaputtes Auto.
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2: Auf der A2 Richtung Berlin, Achtung, zwischen Ziesa und Wollin steht ein Pannenauto.
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4: Im Studio Holger Dilk, schönen guten Tag. In Deutschland gibt es laut Statistischem Bundesamt immer mehr Kindeswohlgefährdungen. Die Jugendämter haben im vergangenen Jahr fast 80.000 Fälle von Gewalt und Vernachlässigung festgestellt. Das ist der 4. Höchststand in Folge. Seit dem Start der Zählung 2012 haben sich die Zahlen verdoppelt. Als Gründe dafür zählen neben einer tatsächlichen Zunahme auch höhere Wachsamkeit und Anzeigebereitschaft. Der Deutsche Städte- und Gemeindebund fordert mehr Milliarden für besseren Hitzeschutz in den Kommunen. Verbandspräsident Spiegler sagte der Rheinischen Post, dass Krankenhäuser und Pflegeheime mit Klimaanlagen ausgerüstet werden müssten. Bundesumweltminister Schneider sagte im Ersten:
5: Es ist eine Kernaufgabe eines Trägers, eines Krankenhauses, dafür zu sorgen, dass die Patienten gut versorgt sind. Und die Kühlung gehört dazu. Dafür bekommen sie auch sehr viel Geld, auch nochmal zusätzlich aus dem Sondervermögen, fast 30 Milliarden Euro für die Länder, für die Krankenhausausstattung. Und es muss jetzt klar sein, das ist eine Kernaufgabe.
4: Bundestagspräsidentin Klöckner warnt, zum 65. Jahrestag des Mauerbaus die DDR nachträglich schönzureden. Auf Facebook schreibt sie, die DDR war nicht demokratisch, auch wenn es der Name suggerieren sollte. Die DDR war eine Diktatur. Gegen die Freiheit der eigenen Bevölkerung gerichtet, das dürfen wir niemals vergessen. Ähnlich hat sich auch die SED-Opferbeauftragte Zupke geäußert. Sie sagte der Rheinischen Post, einigen erscheine die DDR zunehmend schöner, je länger sie zurückliege. Dabei werde ausgeblendet, wie das Leben dort tatsächlich war. Die Bahn will auch ihre Servicekräfte an Bahnhöfen besser vor Angriffen schützen. Rund 2700 Beschäftigte können ab sofort freiwillig Bodycams tragen. Erste Geräte sind bereits in Frankfurt am Main und in Bielefeld im Einsatz. Im ersten Halbjahr gab es laut Bahn 50 Angriffe auf Servicekräfte. Rumänien schaltet wegen des Niedrigwassers in der Donau sein einziges Atomkraftwerk ab. Das Kraftwerk liefert etwa ein Fünftel der rumänischen Stromproduktion und braucht das Wasser zum Kühlen. Wie lange das AKW ausbleibt, ist unklar. Die Behörden haben zu einem verantwortungsvollen Verbrauch von Strom aufgerufen.
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6: Auf der B184 Dessau-Königsborn. Vorsicht, in beiden Richtungen sind Personen auf der Straße unterwegs. Auf der A2 Berliner Ring Richtung Magdeburg hat es zwischen dem Rastplatz Krähenberge Nord und Lostau einen Unfall auf der linken Spur gegeben und in der Gegenrichtung Richtung Braunschweig zwischen dem Rastplatz Lorkberg Nord und Allerengersleben einen Unfall auf der rechten Spur. Auf der A9 Halle-Leipzig Richtung Berlin hat es zwischen Kleinmarzehns und Niemeck einen Unfall gegeben. Und die B71 Magdeburg Richtung Scheinitz ist zwischen der Salbka-Chaussee und dem Kirschweg in Magdeburg nach einem Unfall gesperrt.
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eigentlich ein afrikanisches Perkussionsinstrument, aber dann rübergeschwappt und mittlerweile an allen Drums fest montiert. Ne? Viele Drummer haben es so an der Hi-Hat oder zwischen den Tom-Toms und setzen sie immer sehr, sehr klug ein, weil sie gibt einen besonderen Beat. Im Cha-Cha-Cha oder in südamerikanischen Rhythmen absolut top, top, top. Und im Rock hat Mr. Charlie Watts an den Drumsticks zu Hause bei den Rolling Stones, bis der Heilige Geist des Rock'n'Roll ihn heimgeholt hat, da hat er ein Beispiel gesetzt, ein Denkmal gesetzt in seinem Intro von Honky Tonk Woman. Da weiß man ganz genau,

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5: Auf der A2 Berliner Ring Richtung Magdeburg hat es zwischen dem Rastplatz Krähenberge Nord und Lostau einen Unfall auf der linken Spur gegeben.
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5: Im Studio Holger Dilk, schönen guten Tag. Die Zahl der Kindswohlgefährdungen ist das vierte Jahr in Folge auf einen neuen Höchststand geklettert. Laut Statistischem Bundesamt gab es im vergangenen Jahr rund 80.000 Fälle. Mehr von Eileen Schallhorn.
6: Die Jugendämter stellten dabei Vernachlässigung sowie körperliche und sexuelle Gewalt fest. In 3/4 der Fälle ging die Gefährdung vom Vater oder der Mutter aus. Seit dem Start der Zählung 2012 haben sich die Zahlen verdoppelt. Als Gründe dafür zählen neben einer tatsächlichen Zunahme auch höhere Wachsamkeit und Anzeigebereitschaft.
5: Der Deutsche Städte- und Gemeindebund fordert mehrere Milliarden für den besseren Hitzeschutz in den Kommunen. Verbandspräsident Spiegler sagte der Rheinischen Post, dass Krankenhäuser und Pflegeheime mit Klimaanlagen ausgerüstet werden müssten. Laut Bertelsmann-Studie gibt es in Deutschland eine Mehrheit auch für einen konsequenteren Klimaschutz. Über die Hälfte der Befragten fordert, dass der Staat mehr Geld in den Bereich stecken müsse. Das Amtsgericht Chemnitz hat offenbar einen Haftbefehl gegen den AfD-Politiker Maximilian Krah erlassen. Das berichtet der Spiegel. Hintergrund ist demnach ein verlorener Prozess gegen den ZDF-Satiriker Jan Böhmermann. Knapp 300 Euro Prozesskosten sollen noch offen sein. Einen Termin mit einer Gerichtsvollzieherin deswegen ließ Krah aber platzen. Das hat jetzt zu dem Haftbefehl geführt. Bundestagspräsidentin Klöckner warnt, zum 65. Jahrestag des Mauerbaus die DDR nachträglich schönzureden. Auf Facebook schreibt sie, die DDR war nicht demokratisch, auch wenn es der Name suggerieren sollte. Die DDR war eine Diktatur. Gegen die Freiheit der eigenen Bevölkerung gerichtet, das dürfen wir niemals vergessen. Ähnlich hat sich auch die SED-Opferbeauftragte Zupke geäußert. Sie sagte der Rheinischen Post, einigen erscheine die DDR zunehmend schöner, je länger sie zurückliege. Dabei werde ausgeblendet, wie das Leben dort tatsächlich war. Länder, die sich in einem Krieg befinden, dürfen nicht den ESC ausrichten. Die neue Regel haben die Veranstalter jetzt eingeführt. Israel war zuletzt zweimal hintereinander auf Platz 2 gelandet und knapp an der Gastgeberrolle vorbeigeschrammt. Dass das Land wegen des Gazakriegs überhaupt dabei sein durfte, hatte eh schon heftige Kritik und Boykotte ausgelöst.
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7: In Potsdam, Vorsicht, auf der Babelsberger Straße sind zwischen dem Kreisverkehr und der Lange Brücke in beiden Richtungen Leute auf der Fahrbahn. Auf der A2 Berliner Ring Richtung Magdeburg hat es zwischen dem Rastplatz Krähenberge Nord und Lostau einen Unfall auf der linken Spur gegeben. Und auf der A9 Berlin Richtung Halle-Leipzig liegen zwischen Halle und Wiedemar Reifenteile auf der Straße.
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9: In Potsdam auf der Nutestraße, bitte aufpassen, zwischen der B1 am Chileplatz und der B1 an der Rudolf-Breitscheid-Straße sind Leute auf der Fahrbahn. Auf der A2 Berliner Ring Richtung Magdeburg hat es zwischen dem Rastplatz Krähenberge Nord und Lostau einen Unfall auf der linken Spur gegeben. Und auf der A9 Berlin Richtung Halle-Leipzig liegen zwischen Halle und Wiedemar Reifenteile auf der Straße.
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8: Im Studio von Riebe sei freundlieb. Schönen guten Tag. Die Spaltung zwischen Ost und West ist immer noch da. Das hat Bundestagspräsidentin Klöckner bei einer Gedenkveranstaltung zum Mauerbau vor 65 Jahren gesagt. Mehr dazu von Tom Husse.
9: Corona-Maßnahmen, Migration oder auch der Umgang mit Russland. Politische Fragen werden auf beiden Seiten manchmal sehr unterschiedlich beantwortet, so Klöckner. Das wird auch mit unterschiedlichen Lebenserfahrungen zusammenhängen. Für Klöckner ist es deshalb umso wichtiger, sich zuzuhören. In ganz Deutschland gibt es heute Gedenkveranstaltungen zum Mauerbau. Vor dem Brandenburger Tor in Berlin erinnert eine meterlange Kunstinstallation an die Teilung.
8: In Deutschland gibt es laut Statistischem Bundesamt immer mehr Kindeswohlgefährdungen. Die Jugendämter haben im vergangenen Jahr fast 80.000 Fälle von Gewalt und Vernachlässigung festgestellt. Das ist der 4. Höchststand in Folge. Hitze, Trocken und Niedrigwasser sorgen in Deutschland weiter für Probleme. Und in den nächsten Jahren wird es wohl nicht besser. Viele Deutsche fordern deshalb auch weiterhin einen besseren Klimaschutz. Bei einer Bertelsmann-Umfrage hat das mehr als die Hälfte gesagt. Jetzt steht fest, wo genau der Eurovision Song Contest über die Bühne geht. Und zwar in der bulgarischen Küstenstadt Burgas. Dirk Justus mit den Einzelheiten.
10: Die Turi-Hochburg hat sich damit gegen die Hauptstadt Sofia durchgesetzt. Bulgarien hatte den ESC im Mai gewonnen, zum ersten Mal in der Geschichte des Musikwettbewerbs. Einen heftigen Streit gab es in diesem Jahr um Israel. Da ging es zum einen um die Teilnahme des Landes und dann war Israel auch noch knapp an einem Sieg und damit auch an einer Gastgeberrolle vorbeigeschrammt. Das hat jetzt Folgen. Länder, die im Krieg sind, dürfen den ESC in Zukunft nicht mehr ausrichten.
8: Die Sonnenfinsternis hat gestern Abend für ein Verkehrschaos in Bremen gesorgt. Hunderte Menschen wollten gleichzeitig zu einem beliebten Aussichtspunkt. Dadurch staute sich der Verkehr bis auf die A27 zurück. Teilweise wurde laut Polizei sogar auf der Autobahn geparkt. Über 100 Regelverstöße wurden erfasst.
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11: Auf der A2 Magdeburg Richtung Berliner Ring steht zwischen dem Rastplatz Krähenberge Süd und Burgzentrum ein kaputtes Auto. Außerdem liegen da Reifenteile auf der Autobahn. Und auf der A14 Halle Richtung Leipzig hat es zwischen Halle-Peißen und Halle-Ost einen Unfall gegeben.
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Kravitz, I'll be waiting hier auf Rockland. 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Und apropos warten, ich habe gewartet und gewartet und gewartet auf der partielle Sonnenfinsternis gestern Abend. 19.11 Uhr oder 19.16 Uhr sollte es losgehen. Da bin ich dann rausgegangen auf dem Feld und habe gewartet und da passierte nichts und da passierte immer noch nichts. Ach ja, Mensch, das ist mir alles zu doof. Habe ich ihn abgebrochen. Da bin ich wieder reingegangen und gesagt, nee, das ist mir zu doof. Ich will ein bisschen schlafen, muss ja früh aufstehen. Und deswegen habe ich das nicht gesehen. Aber zum Glück gibt es ja Facebook und Co. Habe heute Morgen aufgemacht. Tausende von Bildern. Ich glaube, jeder, der in meiner Freundschaftsliste steht oder mich folgt, hat ein Foto gemacht von der Sonnenfinsternis. Also habe ich doch nichts verpasst. Hier ist Rockland, hier die größten Rocksongs aller Zeiten. Jetzt mit John Farm und St. Elmo's Fire. Mach an und laut.

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8: Auf der A2 Magdeburg Richtung Berliner Ring zwischen dem Rastplatz Krähenberge Süd und Burgzentrum steht ein Liegenbleiber und es liegen auch Reifenteile auf der Straße. Auf der A9 Nürnberg Richtung Halle-Leipzig liegt zwischen Triptis und Lederhose ein Kantholz auf der Autobahn. Und auf der A14 Halle Richtung Leipzig hat es zwischen Halle-Peißen und Halle-Ost einen Unfall gegeben.
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Also ich finde, zu viel AC/DC kann es ja nie geben. Shot Down in Flames hier auf Rockland am Donnerstagnachmittag. Und zu viel Sonne kann es auch nicht geben, vor allem nicht im Sommer. Sonnig und trocken heute Nachmittag bis zu 31 Grad. In der Nacht bleibt es auch trocken. Teilweise sternenklar, 16 bis 11 Grad und der Freitag wieder viel Sonnenschein, weiter trocken, heiße 32 bis 35 Grad und auch das Wochenende wird schön. Jetzt aber machen wir laut für the damn Yankees and high enough.

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7: Im Studio Fenribesel Freundlieb. Schönen guten Tag. Die Mauer steht zwar nicht mehr, in vielen Köpfen ist sie aber noch da. Darauf machen Politiker und Organisationen zum 65. Jahrestag des Mauerbaus in Deutschland aufmerksam. Bundestagspräsidentin Klöckner findet, nicht immer sind die Menschen in Ost und West einer Meinung. Aber genau deshalb sei es umso wichtiger, dass man sich zuhört. Und Kanzler Merz sagt, die Mauer hat uns gezeigt, dass Freiheit und Demokratie nicht selbstverständlich sind und wir immer dafür kämpfen müssen. Die Zahl der Kindeswohlgefährdungen ist das vierte Jahr in Folge auf einen neuen Höchststand geklettert. Laut Statistischem Bundesamt gab es im vergangenen Jahr rund 80.000 Fälle. Eileen Schallhorn berichtet.
8: Die Jugendämter stellten dabei Vernachlässigung sowie körperliche und sexuelle Gewalt fest. In 3/4 der Fälle ging die Gefährdung vom Vater oder der Mutter aus. Seit dem Start der Zählung 2012 haben sich die Zahlen verdoppelt. Als Gründe dafür zählen neben einer tatsächlichen Zunahme auch höhere Wachsamkeit und Anzeigebereitschaft.
7: Das Amtsgericht Chemnitz hat offenbar einen Haftbefehl gegen den AfD-Politiker Maximilian Krah erlassen. Das berichtet der Spiegel. Hintergrund ist demnach ein verlorener Prozess gegen den Satiriker Jan Böhmermann. Knapp 300 Euro Prozesskosten sollen noch offen sein. Einen Termin mit einem Gerichtsvollzieher, deswegen ließ Krah aber platzen. Das hat jetzt zu dem Haftbefehl geführt. Eine Bombenattrappe hat den Zugverkehr in Franken lahmgelegt. Im Bahnhof Treuchtlingen wurde gegen Mittag ein verdächtiger Gegenstand entdeckt. Der Zugverkehr wurde eingestellt und Häuser wurden evakuiert. Das Ganze stellte sich dann als Attrappe raus, die wohl bewusst platziert wurde. Der nächste ESC findet an der bulgarischen Küste statt. Der Badeort Burgas hat sich überraschend gegen die Hauptstadt Sofia durchgesetzt. Mit dem Song Bangaranga hatte Bulgarien den Eurovision Song Contest in diesem Jahr gewonnen.
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9: Auf der A9 Nürnberg Richtung Halle-Leipzig liegt zwischen Triptis und Lederhose ein Kantholz auf der Autobahn. Auf der A9 Halle-Leipzig Richtung Berlin liegen zwischen dem Rastplatz Rosselquelle Ost und Kleinmarzehns Reifenteile auf der Autobahn. Einen Unfall gab es auf der A9 Berlin Richtung Halle-Leipzig zwischen Halle und Wiedemar. Auf der A10 Dreieck Werder Richtung Dreieck Potsdam befinden sich zwischen dem Dreieck Werder und Glindow Fahrzeugteile nach einem Unfall auf der Straße. Und die B6 Leipzig-Wurzen ist zwischen Gerichshain und Waldsteinberg nach einem Unfall in beiden Richtungen gesperrt.
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1: Diese Woche Midnight Oil and Beds Are Burning. Heißt übersetzt, die Betten brennen und wurde vorgeschlagen von André aus Halberstadt.
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1: Draußen, wo der Fluss entspringt, das Blutholz und die Wüsteneicher, holden Fracks und kochenden Diesel, Dampf bei 45 Grad Celsius. Okay, Blutholz ist eine Art Eukalyptus und ein Holden ist ein Fahrzeug eines australischen Herstellers. Midnight Oil beschreiben hier das Landgebiet westlich des Lake McDonald und damit die Heimat der Ureinwohner des Stammes der Pintupi. Die Pintupi hatte man gewaltsam umgesiedelt, um in ihrer Heimat Atomraketen testen zu können. Teilweise wurden die Kinder den Familien weggenommen und in staatliche oder kirchliche Einrichtungen gegeben. Und dieses Unrecht finden Midnight Oil musste jetzt wieder gut gemacht werden. Die Zeit ist gekommen, die Miete zu bezahlen, unseren Anteil daran. Die Zeit ist gekommen, um zu sagen, genug ist genug. Es gehört Ihnen. Lass es uns zurückgeben. Damit haben Midnight Oil ein politisches Statement abgegeben und fragen die Mitglieder der australischen Regierung, wie sie nachts ruhig schlafen können. Können wir tanzen, wenn unsere Erde sich dreht? Wie schlafen wir, während unsere Betten brennen? Übrigens, Midnight Oil haben sich 2002 aufgelöst, weil Sänger Peter Garrett in die Politik ging. Dort brachte er es zum Minister für Umwelt, Kulturerbe und Kunst. Dankeschön, André, für den großartigen Vorschlag. Und wenn ihr möchtet, dass ich für euch ein Lied ins Deutsche übersetze, sagt mir Bescheid bei uns im Netz auf rockland.fm.
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8: Auf der A2 Braunschweig Richtung Magdeburg liegt in Höhe Rennau ein Reifen auf der Straße. Auf der A9 Halle-Leipzig Richtung Berlin liegen zwischen dem Rastplatz Rosselquelle Ost und Kleinmarzehns Reifenteile auf der Straße. Außerdem hat es in der Gegenrichtung auf der A9 Berlin Richtung Halle-Leipzig zwischen Halle und Wiedemar einen Unfall gegeben. Und die B6 Leipzig-Wurzen ist zwischen Gerichshain und Waldsteinberg nach einem Unfall in beiden Richtungen gesperrt.
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Uriah Heep, Lady in Black hier auf Rockland. Das sind die größten Rocksongs aller Zeiten und eine der größten Rockstimmen ist in U-Life von uns gegangen. Bonnie Tyler, im Alter von 75 Jahren ist sie verstorben in Portugal, ihrer Wahlheimat. Am 17. August, also jetzt am Montag, wird sie in Swansea in Wales, da wo sie herkommt, verabschiedet. Ihre letzte Ruhestätte bleibt aber privat. Wir erinnern uns jetzt an eine der größten Stimmen des Rocks, Bonnie Tyler, and Holding Out for a Hero hier auf Rockland.

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7: Im Studio Fenribe sei freundlieb. Schönen guten Tag. Deutschlands Bauern kämpfen mit den Folgen der Hitze. Die Getreideernte fällt in diesem Jahr deutlich schlechter aus. Tom Husse, von welchen Zahlen reden wir denn hier?
8: Also seit Juni sind den Bauern etwa 3 Millionen Tonnen Getreide und Raps durch die Lappen gegangen. Die Verluste für die Branche sind immens. Von mehr als 600 Millionen Euro geht der Deutsche Raiffeisenverband aus. Gleichzeitig machen die Experten klar, ja gut sieht das nicht aus, aber die Versorgung fürs Jahr ist trotzdem gesichert. Und wir müssen uns erstmal keine Sorgen machen, dass Brot und Brötchen teurer werden, denn höhere Preise hängen vor allem mit höheren Energien oder Lohnkosten zusammen.
7: Deutschland erinnert heute an den Mauerbau vor 65 Jahren. Auch wenn die Mauer nicht mehr steht, ist die Spaltung zwischen Ost und West noch da. Das hat Bundestagspräsidentin Klöckner gesagt. Sie findet, in Debatten über Migration oder auch Corona gehen die Meinungen teils stark auseinander. Deshalb sei Zuhören das A und O. Im ganzen Land gibt's heute Gedenkveranstaltungen zum Mauerbau. Vor dem Brandenburger Tor in Berlin erinnert eine meterlange Kunstinstallation an die Teilung. In Deutschland gibt es laut Statistischem Bundesamt immer mehr Kindeswohlgefährdungen. Die Jugendämter haben im vergangenen Jahr fast 80.000 Fälle von Gewalt und Vernachlässigung festgestellt. Das ist der 4. Höchststand in Folge. Seit dem Start der Zählung 2012 haben sich die Zahlen verdoppelt. Als Gründe dafür zählen neben einer tatsächlichen Zunahme auch höhere Wachsamkeit und Anzeigebereitschaft. Gegen den AfD-Bundestagsabgeordneten Maximilian Krah ist nach Spiegel-Informationen Haftbefehl erlassen worden. Es geht dabei demnach um einen geplatzten Termin mit einer Gerichtsvollzieherin. Hintergrund ist ein Prozess gegen den ZDF-Satiriker Böhmermann, den Krah verloren hat. Offenbar sind noch knapp 300 Euro Gerichtskosten offen. In den USA hat ein Glückspilz in der Lotterie Powerball über 1 Milliarde Dollar gewonnen. Der Spieler bzw. die Spielerin steht jetzt vor einer schweren Entscheidung. Entweder wird das Geld über 30 Jahre in Raten ausgezahlt oder es gibt alles auf einmal. Es werden allerdings noch Steuern fällig.
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9: Auf der A14 Leipzig Richtung Halle. Achtung, zwischen dem Rastplatz Kabelsketal Ost und Halle Ost liegen Fahrzeugteile auf der Straße. Auf der A10 westlicher Berliner Ring, Dreieck Havelland Richtung Dreieck Werder, hat es zwischen Potsdam Nord und Leest einen Unfall gegeben. Und die B6 Leipzig-Wurzen ist zwischen Gerichshain und Waldsteinberg nach einem Unfall in beiden Richtungen gesperrt.
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0: Bei Wildunfällen mit Rehen oder Wildschweinen entsteht meist ein größerer Schaden am Auto. Hier ist es sinnvoll, die Polizei zu rufen, um den Schaden von der Versicherung ersetzt zu bekommen. Aber wie ist das mit einem Unfall mit einer Katze oder einem Hund? Gute Frage, habe ich noch nie drüber nachgedacht. Frank Wiedemann, wir wollen es wissen.
1: Wenn euch ein Hund oder eine Katze vors Auto läuft, auf keinen Fall ausweichen, sondern Lenkrad festhalten und eine Vollbremsung machen. Kommt es trotzdem zum Crash, solltet ihr euch, wie bei anderen Unfällen auch, erstmal um die Eigensicherung kümmern, also Warnblinker und Warnweste an und die Unfallstelle mit dem Warndreieck absichern. Und erst dann solltet ihr gucken, was mit dem angefahrenen Tier ist. Ist das Tier tot, solltet ihr es von der Straße ziehen, damit nicht noch weitere Unfälle passieren. Leben Hund oder Katze noch und sind verletzt, müssen sie medizinisch versorgt werden. Vorsicht beim Hochnehmen, ein Tier kann unvorhergesehen reagieren und kratzen oder beißen und so auch eventuelle Krankheiten übertragen. Auf keinen Fall solltet ihr das Tier von seinen Qualen erlösen, stattdessen solltet ihr in diesem Fall die Polizei informieren, die kann dann die Tierrettung oder den Tierarzt informieren. Rein rechtlich sind Hunde und Katzen eine Sache und deshalb ist für einen möglichen Schaden am Auto der Tierhalter verantwortlich. Hier greift eine eventuell vorhandene Hundehaftpflicht oder bei einer Katze die private Haftpflichtversicherung des Katzenbesitzers. Ihr müsstet also rauskriegen, wem das Tier gehört.
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2: Es staut sich auf der A10 westlicher Berliner Ring, Dreieck Havelland Richtung Dreieck Werder, zwischen Potsdam Nord und Leest nach einem Unfall. A14 Leipzig Richtung Halle, Vorsicht, zwischen dem Rastplatz Kabelsketal Ost und Halle Ost liegen Fahrzeugteile auf der Fahrbahn. Einen Unfall gibt es auch auf der A14 Halle Richtung Magdeburg zwischen Kalbe und dem Rastplatz Dreihöhenberg Ost. Die B4 Nordhausen ist auf der Harzstraße bis zur Parkallee zwischen der Rüdigsdorfer Straße und der Gumpestraße in beiden Richtungen gesperrt. Und die B6 Leipzig-Wurzen ist zwischen Gerichshain und Waldsteinberg nach einem Unfall in beiden Richtungen gesperrt.
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Rod Stewart, Sailing hier auf Rockland. Das sind die größten Rock-Songs aller Zeiten. Rod Stewart seit 2 Jahren auf Abschiedstour durch die ganze Welt. Jetzt in Amerika musste er ein paar Konzerte absagen. Er hatte ein paar Schwierigkeiten, ein paar gesundheitliche Probleme. Aber ihm geht's ja gut. Bryan Adams geht's auch gut. Den sehen wir am 10. Oktober in der Arena in Leipzig. Der wird nicht krank. Wer? Der kommt zu uns ins Land und darauf freuen wir uns. Jetzt freuen wir uns auf Run to You von Bryan Adams hier auf Rockland. Die größten Rocksongs aller Zeiten.

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6: Im Studio Fenribe sei freundlieb. Schönen guten Tag. Die Getreideernte in Deutschland leidet unter der extremen Hitze und Trockenheit. In diesem Jahr fällt die Ernte deutlich schlechter aus. Das hat uns Philipp Spinne vom Deutschen Reifeisenverband gesagt.
7: In den vergangenen zwei Monaten hat die Hitze der deutschen Landwirtschaft ca. 3 Millionen Tonnen Getreide und Raps gekostet. Das bedeutet einen Verlust in Höhe von ca. 10 Millionen Euro pro Hitzetag. Nichtsdestotrotz ist die Versorgungssicherheit in Deutschland davon nicht betroffen.
6: Außerdem müssen wir uns erstmal keine Sorgen machen, dass Brot und Brötchen teurer werden. Denn höhere Preise hängen vor allem mit höheren Energie- oder Lohnkosten zusammen. Die Spaltung zwischen Ost und West ist immer noch da. Das hat Bundestagspräsidentin Klöckner bei einer Gedenkveranstaltung zum Mauerbau vor 65 Jahren gesagt. Mehr dazu von Tom Husse.
8: Corona-Maßnahmen, Migration oder auch der Umgang mit Russland. Politische Fragen werden auf beiden Seiten manchmal sehr unterschiedlich beantwortet, so Klöckner. Das wird auch mit unterschiedlichen Lebenserfahrungen zusammenhängen. Für Klöckner ist es deshalb umso wichtiger, sich zuzuhören. In ganz Deutschland gibt es heute Gedenkveranstaltungen zum Mauerbau. Vor dem Brandenburger Tor in Berlin erinnert eine meterlange Kunstinstallation an die Teilung.
6: In Deutschland gibt es laut Statistischem Bundesamt immer mehr Kindeswohlgefährdungen. Die Jugendämter haben im vergangenen Jahr fast 80.000 Fälle von Gewalt und Vernachlässigung festgestellt. Das ist der 4. Höchststand in Folge. Einer der größten Batteriespeicher Deutschlands steht jetzt in Sachsen-Anhalt. Heute wurde die Anlage in Leuna offiziell eingeweiht. Der Speicher nimmt überschüssigen Strom aus Wind- und Solaranlagen auf. Wenn er gebraucht wird, kann der Strom wieder ins Netz eingespeist werden. Der nächste ESC findet an der bulgarischen Küste statt. Der Badeort Burgas hat sich überraschend gegen die Hauptstadt Sofia durchgesetzt. Mit dem Song Bangaranga hatte Bulgarien den Eurovision Song Contest in diesem Jahr gewonnen.
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9: Auf der A4 Erfurt Richtung Chemnitz hat es zwischen Jena Zentrum und Stadtroda einen Unfall gegeben. Auf der A9 Berlin Richtung Halle-Leipzig liegen zwischen Brück und Niemeck Gegenstände auf der Autobahn. Auf der A14 Leipzig Richtung Halle liegen zwischen dem Rastplatz Kabelsketal Ost und Halle Ost Fahrzeugteile auf der Autobahn. In der Gegenrichtung Halle Richtung Magdeburg hat es zwischen Kalbe und dem Rastplatz 3 Höhenberg Ost einen Unfall gegeben. Auf der A143 Halle Süd Richtung Halle Nord liegt zwischen Holleben und Teutschenthal ein Autoreifen auf der linken Spur. Und die B4 Nordhausen ist auf der Harzstraße bis zur Parkallee zwischen Rüdigsdorfer Straße und Gumpestraße in beiden Richtungen gesperrt.
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6: Auf der A5

0: 14, Leipzig Richtung Halle. Vorsicht, zwischen dem Rastplatz Kabelsketal Ost und Halle Ost liegen Fahrzeugteile auf der Autobahn. Auf der A143 Halle Süd Richtung Halle Nord liegt zwischen Holleben und Teutschenthal ein Autoreifen auf der linken Spur. Die B4 Nordhausen ist auf der Harzstraße bis zur Parkallee zwischen der Rüdigsdorfer Straße und der Gumpestraße in beiden Richtungen gesperrt. Auf der A2 Braunschweig Richtung Magdeburg sind es 5 Kilometer stockender Verkehr zwischen dem Kreuz Wolfsburg-Königslutter und Rennau. Und auf der A4 Erfurt Richtung Chemnitz hat es zwischen Jena Zentrum und Stadtroda einen Unfall auf der rechten Spur gegeben.
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Fleetwood Mac und Don't Stop hier auf Rockland. 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Der Donnerstag geht langsam zu Ende. Wieder ein sonniger, trockener, warmer Tag. Und es geht auch so weiter in den nächsten Tagen. Morgen Temperaturen bis zu 35 Grad mit viel, viel Sonnenschein. Am Samstag auch sonnig und bis zu 37 Grad teilweise. Und der Sonntag, da könnte es endlich mal wieder ein bisschen Regen geben. Erste Schauer oder Gewitter sind möglich und es kühlt ein bisschen ab. Dann Temperaturen nur 23 bis 26 Grad. 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Jetzt mit Bad English und When I See You Smile, Lächeln.

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6: Im Studio von Ribesay Freundlieb. Schönen guten Abend. Wegen der Hitze fällt die Getreideernte in diesem Jahr deutlich schlechter aus. Um einen Engpass müssen wir uns aber keine Sorgen machen. Das hat uns der Deutsche Raiffeisenverband mitgeteilt. Die Versorgung mit Getreide ist gesichert. Für die Bauern sind die anhaltend hohen Temperaturen und die Trockenheit ein herber Schlag. Seit Juni haben sie gut 3 Millionen Tonnen Getreide und Raps verloren. Über 600 Millionen Euro gehen der Landwirtschaft durch die Lappen, so der DRV. Die Zahl der Kindeswohlgefährdungen ist das vierte Jahr in Folge auf einen neuen Höchststand geklettert. Laut Statistischem Bundesamt gab es im vergangenen Jahr rund 80.000 Fälle. Eileen Schallhorn berichtet.
7: Die Jugendämter stellten dabei Vernachlässigung sowie körperliche und sexuelle Gewalt fest. In 3/4 der Fälle ging die Gefährdung vom Vater oder der Mutter aus. Seit dem Start der Zählung 2012 haben sich die Zahlen verdoppelt. Als Gründe dafür zählen neben einer tatsächlichen Zunahme auch höhere Wachsamkeit und Anzeigebereitschaft.
6: Die Mauer steht zwar nicht mehr, in vielen Köpfen ist sie aber noch da. Darauf machen Politiker und Organisationen zum 65. Jahrestag des Mauerbaus in Deutschland aufmerksam. Bundestagspräsidentin Klöckner findet, nicht immer sind die Menschen in Ost und West einer Meinung. Aber genau deshalb sei es umso wichtiger, dass man sich zuhört. Und Kanzler Merz sagt, die Mauer hat uns gezeigt, dass Freiheit und Demokratie nicht selbstverständlich sind und wir immer dafür kämpfen müssen. Gegen den AfD-Bundestagsabgeordneten Maximilian Krah ist nach Spiegelinformationen Haftbefehl erlassen worden. Es geht dabei demnach um einen geplatzten Termin mit einer Gerichtsvollzieherin. Hintergrund ist ein Prozess gegen den ZDF-Satiriker Böhmermann, den Krah verloren hat. Offenbar sind noch knapp 300 Euro Gerichtskosten offen. Eine Bombenattrappe hat den Zugverkehr in Franken lahmgelegt. Im Bahnhof Treuchtlingen wurde gegen Mittag ein verdächtiger Gegenstand entdeckt. Der Zugverkehr wurde eingestellt und Häuser wurden evakuiert. Das Ganze stellte sich dann als Attrappe raus, die wohl bewusst platziert wurde.
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8: Auf der A4 Erfurt Richtung Chemnitz, Achtung, da hat es zwischen Jena Zentrum und Stadtroda einen Unfall auf der rechten Spur gegeben. Die A2 Richtung Magdeburg ist zwischen Königslutter und dem Rastplatz Uri nach einem Unfall gesperrt. Außerdem gibt es auf der A2 Braunschweig Richtung Magdeburg zwischen dem Kreuz Wolfsburg-Königslutter und Rennau 5 Kilometer Stau. Die B4 Nordhausen ist auf der Harzstraße bis zur Parkallee zwischen der Rüdigsdorfer Straße und der Gumpestraße in beiden Richtungen gesperrt. Und die B91 Halle Richtung Zeitz ist zwischen dem Ortseingang und Merseburg nach einem Unfall gesperrt.
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8: Auf der A2 Braunschweig Richtung Magdeburg zwischen Königslutter und dem Rastplatz Uri hat es einen Unfall gegeben. Auf der A4 Erfurt Richtung Chemnitz hat es zwischen Jena Zentrum und Stadtroda einen Unfall auf der rechten Spur gegeben. Auf der A9 Berlin Richtung Halle-Leipzig liegen zwischen dem Rastplatz Rosselquelle West und Köselitz Reifenteile auf der Straße. Auf der A14 Leipzig Richtung Halle hat es zwischen Halle-Ost und Halle-Peißen einen Unfall gegeben. Die B4 Nordhausen ist auf der Harzstraße bis zur Parkallee zwischen der Rüdigsdorfer Straße und der Gumpestraße in beiden Richtungen gesperrt. Und die B91 Halle Richtung Zeitz ist zwischen dem Ortseingang und Merseburg nach einem Unfall gesperrt.
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3: Im Studio Finri Besell Freundlieb. Schönen guten Abend. Die Hitze wirkt sich auch massiv auf die Ernte in Deutschland aus. Seit Juni sind den Bauern rund 3 Millionen Tonnen Getreide und Raps verloren gegangen, heißt es aus der Agrarbranche. Die Verluste liegen bei mehr als 600 Millionen Euro. Einen Engpass beim Getreide erwarten die Bauern aber nicht. Philipp Spinne vom Deutschen Raiffeisenverband sagte uns:
4: Was jetzt entscheiden wird, ist die Logistik. Denn je knapper die Versorgungsbilanzen sind, desto bedeutender ist es, dass die richtige Menge zum richtigen Zeitpunkt am richtigen Ort ankommt. Die aktuellen niedrigen Wasserstände und die damit verbundenen Einschränkungen der Binnenschifffahrt sehen wir deshalb mit großer Sorge.
3: Kanzler Merz hat zum 65. Jahrestag des Mauerbaus dazu aufgerufen, die Demokratie zu verteidigen. Auf X schrieb er: Die Mauer hat uns gezeigt, dass Freiheit und Demokratie nicht selbstverständlich sind. Ähnlich sieht es auch Bundestagspräsidentin Klöckner. Bei einer Gedenkveranstaltung in Berlin betonte sie außerdem, dass die Spaltung zwischen Ost und West immer noch da ist.
5: Die Mauer stand 28 Jahre. Sie fiel vor 37 Jahren. Und sie scheint doch häufig noch fest in unseren Köpfen zu stecken. Selbst in den Generationen, die nach dem Mauerfall geboren wurden, wirkt es nach.
3: In Deutschland gibt es laut Statistischem Bundesamt immer mehr Kindeswohlgefährdungen. Die Jugendämter haben im vergangenen Jahr fast 80.000 Fälle von Gewalt und Vernachlässigung festgestellt. Das ist der 4. Höchststand in Folge. Jetzt steht fest, wo genau der Eurovision Song Contest über die Bühne geht. Und zwar in der bulgarischen Küstenstadt Burgas. Dirk Justus mit den Einzelheiten.
6: Die Turi-Hochburg hat sich damit gegen die Hauptstadt Sofia durchgesetzt. Bulgarien hatte den ESC im Mai gewonnen, zum ersten Mal in der Geschichte des Musikwettbewerbs. Einen heftigen Streit gab es in diesem Jahr um Israel. Da ging es zum einen um die Teilnahme des Landes und dann war Israel auch noch knapp an einem Sieg und damit auch an einer Gastgeberrolle vorbeigeschrammt. Das hat jetzt Folgen. Länder, die im Krieg sind, dürfen den ESC in Zukunft nicht mehr ausrichten.
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7: Auf der A10 Dreieck Werder Richtung Dreieck Havelland. Achtung, zwischen dem Dreieck Werder und Großkreuz liegen Gegenstände auf der Straße. Auf der A2 Braunschweig Richtung Magdeburg. Zwischen Königslutter und dem Rastplatz Uri hat es einen Unfall gegeben. Außerdem stockt es im weiteren Verlauf zwischen dem Kreuz Wolfsburg-Königslutter und Rennau auf 4 Kilometern. Und die B91 Halle Richtung Zeitz ist zwischen dem Ortseingang und Merseburg nach einem Unfall gesperrt.
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3: Auf der A2 Braunschweig Richtung Magdeburg sind es 4 Kilometer Stau zwischen dem Kreuz Wolfsburg-Königslutter und Rennau.
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1: Im Studio Finri Besell Freundlieb. Schönen guten Abend. Deutschlands Bauern kämpfen mit den Folgen der Hitze. Die Getreideernte fällt in diesem Jahr deutlich schlechter aus. Tom Husse, von welchen Zahlen reden wir denn hier?
2: Also seit Juni sind den Bauern etwa 3 Millionen Tonnen Getreide und Raps durch die Lappen gegangen. Die Verluste für die Branche sind immens. Von mehr als 600 Millionen Euro geht der Deutsche Raiffeisenverband aus. Gleichzeitig machen die Experten klar, ja gut sieht das nicht aus, aber die Versorgung fürs Jahr ist trotzdem gesichert. Und wir müssen uns erstmal keine Sorgen machen, dass Brot und Brötchen teurer werden, denn höhere Preise hängen vor allem mit höheren Energien oder Lohnkosten zusammen.
1: Bei der Spurensuche nach dem Leipziger Drohnenangriff gibt's offenbar Erfolge. Laut NDR und WDR hat die Polizei eine Antenne und Explosionsspuren entdeckt. Die Bundesanwaltschaft bestätigte uns einen Einsatz im verlassenen Ort Kursdorf am Flughafen. Weitere Details gaben die Ermittler erstmal nicht bekannt. Deutschland erinnert heute an den Mauerbau vor 65 Jahren. Auch wenn die Mauer nicht mehr steht, ist die Spaltung zwischen Ost und West noch da. Das hat Bundestagspräsidentin Klöckner gesagt. Sie findet, in Debatten über Migration oder auch Corona gehen die Meinungen teils stark auseinander. Deshalb sei Zuhören das A und O. Im ganzen Land gibt's heute Gedenkveranstaltungen zum Mauerbau. Vor dem Brandenburger Tor in Berlin erinnert eine meterlange Kunstinstallation an die Teilung. Das Amtsgericht Chemnitz hat offenbar einen Haftbefehl gegen den AfD-Politiker Maximilian Krah erlassen. Das berichtet der Spiegel. Hintergrund ist demnach ein verlorener Prozess gegen den Satiriker Jan Böhmermann. Knapp 300 Euro Prozesskosten sollen noch offen sein. Einen Termin mit einem Gerichtsvollzieher, deswegen ließ Krah aber platzen. Das hat jetzt zu dem Haftbefehl geführt. In den USA hat ein Glückspilz in der Lotterie Powerball über 1 Milliarde Dollar gewonnen. Der Spieler bzw. die Spielerin steht jetzt vor einer schweren Entscheidung. Entweder wird das Geld über 30 Jahre in Raten ausgezahlt oder es gibt alles auf einmal. Es werden allerdings noch Steuern fällig.
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1: Im Studio von Ribesel Freundlieb. Schönen guten Abend. Die Getreideernte in Deutschland leidet unter der extremen Hitze und Trockenheit. In diesem Jahr fällt die Ernte deutlich schlechter aus. Das hat uns Philipp Spinne vom Deutschen Reifeisenverband gesagt.
2: In den vergangenen zwei Monaten hat die Hitze der deutschen Landwirtschaft ca. 3 Millionen Tonnen Getreide und Raps gekostet. Das bedeutet einen Verlust in Höhe von ca. 10 Millionen Euro pro Hitzetag. Nichtsdestotrotz ist die Versorgungssicherheit in Deutschland davon nicht betroffen.
1: Außerdem müssen wir uns erstmal keine Sorgen machen, dass Brot und Brötchen teurer werden. Denn höhere Preise hängen vor allem mit höheren Energie- oder Lohnkosten zusammen. Die Spaltung zwischen Ost und West ist immer noch da. Das hat Bundestagspräsidentin Klöckner bei einer Gedenkveranstaltung zum Mauerbau vor 65 Jahren gesagt. Mehr dazu von Tom Husse.
3: Corona-Maßnahmen, Migration oder auch der Umgang mit Russland. Politische Fragen werden auf beiden Seiten manchmal sehr unterschiedlich beantwortet, so Klöckner. Das würde auch mit unterschiedlichen Lebenserfahrungen zusammenhängen. Für Klöckner ist es deshalb umso wichtiger, sich zuzuhören. In ganz Deutschland gibt's heute Gedenkveranstaltungen zum Mauerbau. Vor dem Brandenburger Tor in Berlin erinnert eine meterlange Kunstinstallation an die Teilung.
1: In Deutschland gibt es laut Statistischem Bundesamt immer mehr Kindeswohlgefährdungen. Die Jugendämter haben im vergangenen Jahr fast 80.000 Fälle von Gewalt und Vernachlässigung festgestellt. Das ist der 4. Höchststand in Folge. Gegen den AfD-Bundestagsabgeordneten Maximilian Krah ist nach Spiegelinformationen Haftbefehl erlassen worden. Es geht dabei demnach um einen geplatzten Termin mit einer Gerichtsvollzieherin. Hintergrund ist ein Prozess gegen den ZDF-Satiriker Böhmermann, den Krah verloren hat. Offenbar sind noch knapp 300 Euro Gerichtskosten offen. Der nächste ESC findet an der bulgarischen Küste statt. Der Badeort Burgas hat sich überraschend gegen die Hauptstadt Sofia durchgesetzt. Mit dem Song Bangaranga hatte Bulgarien den Eurovision Song Contest in diesem Jahr gewonnen.
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1: Im Studio Lisa Schwarzkopf, schönen guten Abend. Wegen der Hitze fällt die Getreideernte in diesem Jahr deutlich schlechter aus. Um einen Engpass müssen wir uns aber keine Sorgen machen. Das hat der Deutsche Raiffeisenverband mitgeteilt. Die Versorgung mit Getreide sei gesichert. Für die Bauern sind die anhaltend hohen Temperaturen und die Trockenheit ein herber Schlag. Seit Juni haben sie gut 3 Millionen Tonnen Getreide und Raps verloren. Über 600 Millionen Euro gehen der Landwirtschaft durch die Lappen, so der DRV. Bundeskanzler Merz hat zum 65. Jahrestag des Mauerbaus dazu aufgerufen, die Demokratie zu verteidigen. Er sagt, die Mauer hat uns gezeigt, dass Freiheit und Demokratie nicht selbstverständlich sind. Ähnlich sieht es auch Bundestagspräsidentin Julia Klöckner. Bei einer Gedenkveranstaltung in Berlin betonte sie außerdem, dass die Spaltung zwischen Ost und West immer noch da ist.
2: Die Mauer stand 28 Jahre. Sie fiel vor 37 Jahren. Und sie scheint doch häufig noch fest in unseren Köpfen zu stecken. Selbst in den Generationen, die nach dem Mauerfall geboren wurden, wirkt es nach.
1: In Deutschland gibt es laut Statistischem Bundesamt immer mehr Kindeswohlgefährdungen. Die Jugendämter haben im vergangenen Jahr fast 80.000 Fälle von Gewalt und Vernachlässigung festgestellt. Das ist der vierte Höchststand in Folge. Einer der größten Batteriespeicher Deutschlands steht jetzt in Sachsen-Anhalt. Die Anlage in Leuna wurde offiziell eingeweiht. Der Speicher nimmt überschüssigen Strom aus Wind- und Solaranlagen auf. Wenn er gebraucht wird, kann der Strom wieder ins Netz eingespeist werden. Der nächste ESC findet an der bulgarischen Küste statt. Der Badeort Burgas hat sich überraschend gegen die Hauptstadt Sofia durchgesetzt. Mit dem Song Bangaranga hatte Bulgarien den Eurovision Song Contest in diesem Jahr gewonnen.
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1: Im Studio Lisa Schwarzkopf, schönen guten Abend. Auch die Getreideernte in Deutschland leidet unter der extremen Hitze und Trockenheit. In diesem Jahr fällt die Ernte deutlich schlechter aus. Das hat uns Philipp Spinne vom Deutschen Raiffeisenverband gesagt.
2: In den vergangenen zwei Monaten hat die Hitze der deutschen Landwirtschaft ca. 3 Millionen Tonnen Getreide und Raps gekostet. Das bedeutet einen Verlust in Höhe von ca. 10 Millionen Euro pro Hitzetag. Nichtsdestotrotz ist die Versorgungssicherheit in Deutschland davon nicht betroffen.
1: Außerdem müssen wir uns erstmal keine Sorgen machen, dass Brot und Brötchen teurer werden. Denn höhere Preise hängen vor allem mit höheren Energie- oder Lohnkosten zusammen. Die Bundesregierung sucht nach neuen Impulsen, um die Wirtschaft anzukurbeln. Wie das Handelsblatt schreibt, hat Kanzler Merz einige Wirtschaftsvertreter zur nächsten Kabinettsklausur in 2 Wochen eingeladen. Dabei soll es vor allem um Wettbewerbsfähigkeit und Schlüsseltechnologien gehen. Zu diesen Themen will Merz unter anderem mit Siemens-Chef Busch, Handwerkspräsident Dittrich und dem Chef eines KI-Unternehmens sprechen. Die Bahn will auch ihre Servicekräfte an Bahnhöfen besser vor Angriffen schützen. Rund 2700 Beschäftigte können ab sofort freiwillig Bodycams tragen. Erste Geräte sind bereits in Frankfurt und Bielefeld im Einsatz. Im ersten Halbjahr gab es laut Bahn 50 Angriffe auf Servicekräfte. Der Ätna-Ausbruch sorgt weiter für Reisechaos auf Sizilien. Der Flughafen Catania bleibt weiter gesperrt. Der Vulkan auf der Mittelmeerinsel war vergangenen Samstag ausgebrochen. Seitdem mussten schon hunderte Flüge gestrichen werden. In den USA hat ein Glückspilz in der Lotterie Powerball über 1 Milliarde Dollar gewonnen. Der Spieler bzw. die Spielerin steht jetzt vor einer schweren Entscheidung. Entweder wird das Geld über 30 Jahre in Raten ausgezahlt oder es gibt alles auf einmal. Es werden allerdings noch Steuern fällig.
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1: Im Studio Lisa Schwarzkopf, schönen guten Abend. Wegen der Hitze fällt die Getreideernte in diesem Jahr deutlich schlechter aus. Um einen Engpass müssen wir uns aber keine Sorgen machen. Das hat der Deutsche Raiffeisenverband mitgeteilt. Die Versorgung mit Getreide sei gesichert. Für die Bauern sind die anhaltend hohen Temperaturen und die Trockenheit ein herber Schlag. Seit Juni haben sie gut 3 Millionen Tonnen Getreide und Raps verloren. Über 600 Millionen Euro gehen der Landwirtschaft durch die Lappen, so der DRV. In Deutschland gibt es laut Statistischem Bundesamt immer mehr Kindeswohlgefährdungen. Die Jugendämter haben im vergangenen Jahr fast 80.000 Fälle von Gewalt und Vernachlässigung festgestellt. Das ist der 4. Höchststand in Folge. Bundeskanzler Merz hat zum 65. Jahrestag des Mauerbaus dazu aufgerufen, die Demokratie zu verteidigen. Er sagt, die Mauer hat uns gezeigt, dass Freiheit und Demokratie nicht selbstverständlich sind. Ähnlich sieht es auch Bundestagspräsidentin Julia Klöckner. Bei einer Gedenkveranstaltung in Berlin betonte sie außerdem, dass die Spaltung zwischen Ost und West immer noch da ist.
2: Die Mauer stand 28 Jahre. Sie fiel vor 37 Jahren. Und sie scheint doch häufig noch fest in unseren Köpfen zu stecken. Selbst in den Generationen, die nach dem Mauerfall geboren wurden, wirkt's nach.
1: Einer der größten Batteriespeicher Deutschlands steht jetzt in Sachsen-Anhalt. Die Anlage in Leuna wurde offiziell eingeweiht. Der Speicher nimmt überschüssigen Strom aus Wind- und Solaranlagen auf. Wenn er gebraucht wird, kann der Strom wieder ins Netz eingespeist werden. Er ist ins Ziel gefallen und hat sich die nächste Zehnkampfkrone aufgesetzt. Weltmeister Leo Neugebauer ist jetzt auch Europameister. Bei der Leichtathletik-EM in Birmingham hat sich der 26-Jährige mit einem knappen Vorsprung von 38 Punkten die Goldmedaille geholt. Sein Teamkollege Niklas Kaul bringt Silber nach Deutschland.
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1: Im Studio Lisa Schwarzkopf. Die Hitze wirkt sich auch massiv auf die Ernte in Deutschland aus. Seit Juni sind den Bauern rund 3 Millionen Tonnen Getreide und Raps verloren gegangen, heißt es aus der Agrarbranche. Die Verluste liegen bei mehr als 600 Millionen Euro. Einen Engpass beim Getreide erwarten die Bauern aber nicht. Philipp Spinne vom Deutschen Raiffeisenverband sagte uns:
2: Was jetzt entscheidend wird, ist die Logistik. Denn je knapper die Versorgungsbilanzen sind, desto bedeutender ist es, dass die richtige Menge zum richtigen Zeitpunkt am richtigen Ort ankommt. Die aktuellen niedrigen Wasserstände und die damit verbundenen Einschränkungen der Binnenschifffahrt sehen wir deshalb mit großer Sorge.
1: Die Bundesregierung sucht nach neuen Impulsen, um die Wirtschaft anzukurbeln. Wie das Handelsblatt schreibt, hat Kanzler Merz einige Wirtschaftsvertreter zur nächsten Kabinettsklausur in 2 Wochen eingeladen. Dabei soll es vor allem um Wettbewerbsfähigkeit und Schlüsseltechnologien gehen. Zu diesen Themen will Merz unter anderem mit Siemens-Chef Busch, Handwerkspräsident Dittrich und dem Chef eines KI-Unternehmens sprechen. Die Bahn will auch ihre Servicekräfte an Bahnhöfen besser vor Angriffen schützen. Rund 2700 Beschäftigte können ab sofort freiwillig Bodycams tragen. Erste Geräte sind bereits in Frankfurt und Bielefeld im Einsatz. Im ersten Halbjahr gab es laut Bahn 50 Angriffe auf Servicekräfte. Der Ätna-Ausbruch sorgt weiter für Reisechaos auf Sizilien. Der Flughafen Catania bleibt weiter gesperrt. Der Vulkan auf der Mittelmeerinsel war vergangenen Samstag ausgebrochen. Seitdem mussten schon hunderte Flüge gestrichen werden. Es ist sein 2. großer Titel. Deutschlands Rekordzehnkämpfer Leo Neugebauer hat sich bei der Leichtathletik-EM in Birmingham die Goldmedaille gesichert. Der amtierende Weltmeister setzte sich gegen seinen Teamkollegen Niklas Kaul mit einem knappen Vorsprung von 38 Punkten durch. Kaul kann sich mit Silber schmücken.
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1: Im Studio Lisa Schwarzkopf. Wegen der Hitze fällt die Getreideernte in diesem Jahr deutlich schlechter aus. Um einen Engpass müssen wir uns aber keine Sorgen machen. Das hat der Deutsche Raiffeisenverband mitgeteilt. Die Versorgung mit Getreide sei gesichert. Für die Bauern sind die anhaltend hohen Temperaturen und die Trockenheit ein herber Schlag. Seit Juni haben sie gut 3 Millionen Tonnen Getreide und Raps verloren. Über 600 Millionen Euro gehen der Landwirtschaft durch die Lappen, so der DRV. Bundeskanzler Merz hat zum 65. Jahrestag des Mauerbaus dazu aufgerufen, die Demokratie zu verteidigen. Er sagt, die Mauer hat uns gezeigt, dass Freiheit und Demokratie nicht selbstverständlich sind. Ähnlich sieht es auch Bundestagspräsidentin Julia Klöckner. Bei einer Gedenkveranstaltung in Berlin betonte sie außerdem, dass die Spaltung zwischen Ost und West immer noch da ist.
2: Die Mauer stand 28 Jahre. Sie fiel vor 37 Jahren. Und sie scheint doch häufig noch fest in unseren Köpfen zu stecken. Selbst in den Generationen, die nach dem Mauerfall geboren wurden, wirkt's nach.
1: In Deutschland gibt es laut Statistischem Bundesamt immer mehr Kindeswohlgefährdungen. Die Jugendämter haben im vergangenen Jahr fast 80.000 Fälle von Gewalt und Vernachlässigung festgestellt. Das ist der 4. Höchststand in Folge. In den USA hat ein Glückspilz in der Lotterie Powerball über 1 Milliarde Dollar gewonnen. Der Spieler bzw. die Spielerin steht jetzt vor einer schweren Entscheidung. Entweder wird das Geld über 30 Jahre in Raten ausgezahlt oder es gibt alles auf einmal. Es werden allerdings noch Steuern fällig. Er ist ins Ziel gefallen und hat sich die nächste Zehnkampfkrone aufgesetzt. Weltmeister Leo Neugebauer ist jetzt auch Europameister. Bei der Leichtathletik-EM in Birmingham hat sich der 26-Jährige mit einem knappen Vorsprung von 38 Punkten die Goldmedaille geholt. Sein Teamkollege Niklas Kaul bringt Silber nach Deutschland.
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